0: Flughafen Halle Leipzig eine Drohne mit Sprengstoff abgewehrt und unschädlich gemacht worden. Jetzt ist klar, es hat sich dabei um einen verhinderten Anschlag gehandelt. Das hat Bundesinnenminister Dobrindt am Abend erklärt.
1: Meine Einschätzung, dass wir es hier mit einem hybriden Anschlagsszenario zu tun haben.
0: Hybrid bedeutet, dass es bei dem Anschlag nicht um einen klassischen militärischen Angriff geht, sondern es wird Druck auf einen Konfliktgegner ausgeübt, zum Beispiel durch einen Anschlag oder auch durch Cyberattacken. Der Chef des Münchner IFO-Instituts, Clemens Fuest, will den ermäßigten Mehrwertsteuersatz von 7% komplett abschaffen. Alle Waren, auch Lebensmittel damit, die sollen einheitlich mit 19% besteuert werden, findet er. Dadurch würden aber auch Brot, Butter und Obst teuer. Im Gegenzug schlägt Fuest jährliche Gutschriften vor. 360 Euro schweben ihm davor, aber nur für Haushalte mit geringem Einkommen. Neue Hoffnung für die blockierte Straße von Hormus. Der Iran und der Oman verhandeln offenbar über eine neue Schifffahrtsroute durch die Meerenge. Und es steht, wie es ausschaut, eine Einigung kurz bevor. Das hat das Regime in Teheran bekannt gegeben. Die geografischen Koordinaten für die Route stehen demnach schon fest. Und jetzt wird gerade noch an einer gemeinsamen Erklärung gewerkelt. Das Ganze aber ohne die USA. Das hat sich der French Open-Sieger völlig anders vorgestellt. Alexander Zverev ist beim Masters 1000-Turnier in Montreal überraschend in der zweiten Runde rausgeflogen. Der Hamburger hat gegen den Niederländer Kriegsbohr in 3 Sätzen verloren. Beim Turnier in Montreal wollte sich Zverev eigentlich für die US Open warm spielen und dann da auch was reißen.
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1: Ich bin Yves Simon. Nach dem Drohnenvorfall am Flughafen Halle-Leipzig spricht Bundesinnenminister Dobrindt von einer neuen Gefahrenqualität. Die Rede ist von einem hybriden Anschlag, der verhindert werden konnte. Dazu Dobrindt.
2: Wir haben es hier mit einem Wettbewerb zu tun, der möglicherweise auch fremde Mächte mit einschließt. Das wird Teil der Ermittlung sein, die ganz offensichtlich zu erheblicher Verunsicherung in Deutschland beitragen wollen. Nicht nur an Flughäfen, auch an anderen Stellen, nicht nur mit Drohnen, sondern auch mit anderen Maßnahmen.
1: Unter anderem mit Cyberangriffen. Wer dafür verantwortlich ist, das muss jetzt noch ermittelt werden, meint Dobrindt. Eine Drohne mit Sprengstoff war letzte Nacht in der Nähe ukrainischer Frachtmaschinen entdeckt worden. Immer mehr Spitzenpolitiker sprechen sich für eine Frau im Bundespräsidentenamt aus. Nach der SPD-Führung jetzt auch Baden-Württembergs Ministerpräsident Özdemir. Er ist dafür, nächstes Jahr eine Frau zur Nachfolgerin von Bundespräsident Frank-Walter Steinmeier zu wählen. Auch der neue Chef der Unionsfraktion, Thorsten Frey, hat sich ähnlich geäußert. Im Rennen ist unter anderem die CSU-Politikerin Ilse Aigner. Kanzler Merz soll aber auch über Boris Rhein nachdenken, den Ministerpräsidenten von Hessen. Die Bundesregierung will nächste Woche die Reform des BAföG auf den Weg bringen. Geplant ist, dass Studierende ab dem nächsten Sommersemester mehr Geld bekommen, erstmal über eine höhere Wohnkostenpauschale. Krisensitzung des Fußball-Weltverbands FIFA am Abend in Rabat in Marokko. Dabei hat die Führungsriege ihrem Boss Gianni Infantino demonstrativ den Rücken gestärkt, darunter Generalsekretär Grafström. Damit dürfte Infantino zumindest vorerst mal im Amt bleiben. Ob ihn das am Ende vor einer Abwahl im nächsten Jahr schützt, das steht auf einem ganz anderen Blatt. Einige Verbände, wie zum Beispiel England und ganze Kontinentalverbände, allen voran die europäische UEFA, haben Infantino offen das Vertrauen entzogen, wegen dessen umstrittener Investorenpläne.
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1: Ich bin Yves Simon. Innenminister Dobrindt spricht nach dem Drohnenfund am Flughafen Leipzig-Halle von einem hybriden Anschlagsszenario. Auf dem Gelände war letzte Nacht eine mit Sprengstoff bestückte Drohne nahe ukrainischer Frachtmaschinen entdeckt worden. Für Dobrindt ein neues Bedrohungsszenario. Der CSU-Politiker nennt den Vorfall sehr ernst und sicherheitsrelevant. Wer dahinter steckt, müssen die Ermittler allerdings erst noch klären. Der Mordprozess um den Autoanschlag auf eine Demonstration in München geht heute zu Ende. Der Angeklagte war im Februar letztes Jahr mit einem Auto in eine Demo der Gewerkschaft Verdi gefahren. Dabei hat er eine Mutter und ihre zweijährige Tochter getötet und weitere Menschen verletzt. Für uns berichtet aus München Oliver Urbanke.
2: Die Verteidigung fordert höchstens 15 Jahre Haft und die Unterbringung in einer psychiatrischen Klinik und begründet das unter anderem damit, dass der Angeklagte aus ihrer Sicht an Schizophrenie leide. Ein Gutachter hatte das ausgeschlossen. Der 25-jährige Angeklagte nutzte zwar das letzte Wort, bedankte sich beim Gericht. Eine Erklärung für den mutmaßlich islamistisch motivierten Anschlag lieferte er aber nicht.
1: Die US-Regierung von Donald Trump plant zusätzliche Millionenhilfen gegen die Ebola-Epidemie in Afrika. Insgesamt sollen 242 Millionen Dollar für Sofortmaßnahmen, Vorsorge und humanitäre Hilfe bereitgestellt werden. Damit steigen die direkten US-Hilfen auf 512 Millionen Dollar. Frühes Aus für Alexander Zverev beim Masters in Montreal. Der French Open-Sieger verliert gleich in Runde 2 gegen den Niederländer Kriegsbohr und zwar mit 7:6, 2:6 und 4:6. Also es war sogar relativ deutlich. Statt Zverev steht also jetzt Kriegsbohr in der dritten Runde. Für den Hamburger ist die Vorbereitung auf die US Open damit mit einem ordentlichen Dämpfer gestartet.
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1: Ich bin Yves Simon. Schönen guten Morgen. Bundesinnenminister Dobrindt spricht nach dem Drohnenvorfall letzte Nacht am Flughafen Halle-Leipzig von einem hybriden Anschlag, der verhindert werden konnte. Allerdings, das dürfte nicht der letzte Angriffsversuch dieser Art gewesen sein, meint zumindest Dobrindt. Da stehe uns noch einige Kraftanstrengungen bevor, so der CSU-Politiker.
2: Dazu gehört neben einer intensiven Zusammenarbeit der Behörden eine intensive Zusammenarbeit auch der Länder. Und es wird sich darauf vorbereitet, auf weitere mögliche Bedrohungsszenarien, die es geben kann.
1: Es war das erste Mal in Deutschland, dass es eine Drohne mit Sprengstoff bewaffnet auf ein Flughafengelände geschafft hat. Iran und Oman haben sich auf ein neues Verkehrsmodell für Frachter und Tanker in der Straße von Hormus geeinigt. In Zukunft sollen Schiffe auf einer nördlichen Route durch iranische Hoheitsgewässer in die Meerenge einfahren und dann über eine südliche Route durch omanische Gewässer wieder heraus. Das hat die iranische Regierung in der Nacht erklärt. Die USA waren an dieser Absprache nicht beteiligt. Taxis brauchen ein Update, das sagen zumindest jüngere Menschen bei uns in Deutschland. Eine neue Umfrage im Raum Frankfurt hat jetzt gezeigt, Taxifahrten sind zu teuer und auch zu analog, zumindest werden sie so wahrgenommen. Die Jüngeren steigen deshalb lieber bei Diensten wie Uber oder auch Bolt ein. Genutzt werden Taxis aktuell vor allem von älteren Menschen oder auch Besserverdienenden. FIFA-Boss Infantino bleibt trotz des Investorenzoffs vorerst im Amt. Bei einer Krisensitzung in Marokko hat ihm die Spitze des Weltverbands in einem langen Statement uneingeschränkte Unterstützung zugesichert und außerdem aber auch Fehler im Umgang mit dem Projekt eingeräumt. Infantinos Plan, WM-Rechte zumindest teilweise an Investoren zu verkaufen, hatte die UEFA sogar mit Boykott drohen lassen. Das Vorhaben ist inzwischen aber gestoppt.
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16: Ich bin Leon Durst. Guten Morgen. Schwimmbad zu und das mitten in den Sommerferien. Das Familienbad in Wächtersbach ist wegen einer ausgefallenen Steuereinheit vorerst nur zu bestimmten Zeiten geöffnet. Auch das Bad in Heusenstamm bleibt mindestens eine Woche dicht, weil sich Fliesen im Becken gelöst haben und Verletzungsgefahr besteht. Der Schultheißweiher in Offenbach ist wegen Blaualgen gesperrt. Im Großostheimer Freibad können die Umkleiden wegen Schäden an Dach und Decke nicht genutzt werden. Sanierungsbedarf gibt es außerdem in Bürgstadt, Klingenberg und im Wörterhallenbad. Bereits ein einzelner Funke kann derzeit einen Brand auslösen. Aufgrund der anhaltend hohen Temperaturen und der geringen Niederschlagsmengen ist die Wald- und Flächenbrandgefahr im Primavera-Land weiterhin erhöht. Deshalb gelten aktuell mehrere Feuerverbote, um das Brandrisiko zu reduzieren. Wolke Kilt berichtet.
17: In Aschaffenburg gilt seit Anfang August wieder eine Allgemeinverfügung, also ein verbindliches Feuerverbot. Außerhalb bebauter Bereiche sind Lagerfeuer sowie Holz- und Kohlegrills tabu, auch auf den städtischen Grillplätzen. Auf den Friedhöfen sollen außerdem selbst Grablichter entfernt werden. In Mespelbrunn, Dambach und Heimbuchental gelten vergleichbare Verbote bereits seit Mai bis auf Widerruf. Verstöße können dort 250 Euro kosten. Besonders weitreichend ist die Regel in Offenbach. Bis einschließlich Sonntag sind in Parks, Grünanlagen, Wäldern und auf Grillplätzen auch Gasgrills, Kerzen, Fackeln und Rauchen verboten. In Hanau sind Grillen und Lagerfeuer in öffentlichen Anlagen und am Mainufer grundsätzlich nicht erlaubt. Entscheidend ist also immer, was die eigene Kommune vorgibt.
16: Und das passiert heute noch im Primavera-Land. Der Heimbuchenthaler Gemeinderat spricht über ein neues Wohngebiet. In Großwallstadt findet der Dämmerschoppen Weg, Worscht und Woi statt. Und in Babenhausen startet das Festival District 64 für 3 Tage. Und alle Nachrichten aus der Welt gibt's wieder zur vollen Stunde.
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16: So, es ist jetzt schon sehr freundlich, die Temperaturen sind auch echt angenehm, es ist nicht dampfig, es ist gut. Es bleibt heute auch den ganzen Tag bei viel Sonne, ab und an mal ein paar Wolken. Die Temperaturen gehen dann nach oben auf 27, 28 Grad heute im Laufe des Tages. Morgen viel Sonne bei 6, 27 Grad. Das Wochenende dann wieder heiß, 31 bis 35 Grad. Und auch da ist es super, duper freundlich. Und damit ist 6 Uhr.
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17: Ich bin Justin Hamm, guten Morgen. Nach dem Drohnenvorfall am Flughafen Halle Leipzig spricht Bundesinnenminister Dobrindt von einer neuen Gefahrenqualität. Die Rede ist von einem hybriden Anschlag, der verhindert werden konnte. Dazu Dobrindt.
18: Wir haben es hier mit einem Wettbewerb zu tun, der möglicherweise auch fremde Mächte mit einschließt. Das wird Teil der Ermittlung sein, die ganz offensichtlich zu erheblicher Verunsicherung in Deutschland beitragen wollen. Nicht nur an Flughäfen, auch an anderen Stellen, nicht nur mit Drohnen, sondern auch mit anderen Maßnahmen.
17: Unter anderem mit Cyberangriffen. Wer dafür verantwortlich ist, muss erst ermittelt werden, so Dobrindt. Eine Drohne mit Sprengstoff war vergangene Nacht in der Nähe ukrainischer Frachtmaschinen entdeckt worden. Krisensitzung der FIFA-Spitze am Abend in Marokko. Dabei hat die Führungsriege ihrem Boss Gianni Infantino demonstrativ den Rücken gestärkt. Damit dürfte der 56-Jährige vorerst im Amt bleiben. Einige Fußballverbände wie England und ganze Kontinentalverbände, allen voran die UEFA, hatten Infantino offen das Vertrauen entzogen, wegen dessen umstrittener Investorenpläne. Anteile an der WM sollten an private Investoren verkauft werden. Der Chef des IFO-Instituts, Fust, will den ermäßigten Mehrwertsteuersatz von 7% abschaffen. Alle Waren, auch Lebensmittel, sollten einheitlich mit 19% besteuert werden, findet er. Dadurch würden Brot, Butter, Obst und Co. teurer. Im Gegenzug schlägt Fust jährliche Gutschriften von 360 Euro für Haushalte mit geringen Einkommen vor. Das hat sich der French Open-Sieger anders vorgestellt. Alexander Zverev ist beim Masters-Turnier in Montreal überraschend in der zweiten Runde rausgeflogen. Der Hamburger hat gegen den Niederländer Kriegsbaum in 3 Sätzen verloren. Beim Turnier in Montreal wollte sich Zverev eigentlich für die US Open warm spielen.
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16: 6:03, guten Morgen. Hab gerade schon mal geschaut auf der A3 Richtung Frankfurt zwischen Marktheidenfeld und Rohrbrunn. Da ist der Beschleunigungsstreifen blockiert. Da steht ein defekter LKW, also quasi ein Beschleunigungsstreifen wahrscheinlich vom Rastplatz. Ne? Ja, steht nichts anderes da. Dementsprechend lese ich es jetzt einfach mal so. Geblitzt wird per Anhänger auf der B26 zwischen Stockstadt und Aschaffenburg, kurz nach dem schönen Busch in der 70er und in Seligenstadt Jahnstraße. Der steht noch Richtung Hainburg, wenn ihr fahrt. Falls ihr noch was habt, ihr könnt euch jederzeit melden, kostenlos unter 0800 66 66 400.
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16: Schon wieder Donnerstag, gell? Die Zeit verfliegt, es ist gut. Morgen startet schon das Stadtfest Alzenau. Und da sehen wir uns dann. Da wird das Wochenende durchgefeiert mit Primavera. An der Bühne am Marktplatz. Das wird super. Wir freuen uns. Gute Masche.

0: Razor Light bringen euch in den Donnerstag. Guten Morgen, ihr genießt Primavera. Wir sind euer Radio aus der Region für die Region, sprechen über die Themen, die uns interessieren und die natürlich auch euch beschäftigen. Alkohol an Bahnsteigen der Deutschen Bahn und generell in Bahnhöfen ist bald deutschlandweit verboten. Es gibt jetzt zwar noch keinen festen Starttag, das Verbot wird aber Schritt für Schritt immer weiter umgesetzt und spätestens zum 15. Oktober diesen Jahres soll es in Kraft treten an den knapp 4.500 Bahnhöfen in Deutschland, natürlich auch bei uns im Primavera-Land. Anja Bröcker von der Bahn hat uns mal erklärt, wie diese Umsetzung funktionieren soll und was passiert, wenn jemand erwischt wird.
1: Ja, wir setzen auf die gleiche Kombination wie bei vielen anderen Regeln im öffentlichen Raum. Also Information, Präsenz unserer Teams von DB Sicherheit und aber auch konsequentes Einschreiten bei Verstößen. Unsere Erfahrungen an bereits alkoholfreien Bahnhöfen zeigen, dass die Mehrheit sich an klare Regeln hält. Wer es nicht tut, der muss mit einem Platzverweis oder im Wiederholungsfall mit einem Hausverbot rechnen.
0: Ja, ja, schau an. Ne? Aber ganz auf Alkohol verzichtet wird nicht an den Bahnhöfen, in den Restaurants, in den Kneipen, im Bahnhof. Darf natürlich weiter getrunken werden und auch Zuneflaschen, die dürfen im Gepäck mitgenommen werden, sagt die Bahn. Ja, das ist doch gut. Was wie mit einer Zuneflasche am Bahnsteig? Nein, kommt bitte mit einem guten Gefühl in diesen Donnerstag. Wir sind bei euch. Hier ist euer Wohlfühlradio.

0: wunderbares Duett. Hi. Nancy und Frank Sinatra um 18.06 Uhr. Wir sind euer Wohlfühlradio von hier. Radio Primavera, guten Morgen. Also eigentlich ist momentan perfektes Freibadwetter. Allerdings haben gerade ganz viele Bäder und auch Seen zu. Vivian Marx aus der Primavera-Redaktion. Warum?
1: Ja, ganz aktuell ist das Familienbad in Wächtersbach nur zu bestimmten Zeiten geöffnet. Dort ist die zentrale Steuereinheit ausgefallen und ohne die kann die Wasserqualität nicht dauerhaft sichergestellt werden. Deswegen kann das Freibad nicht normal öffnen. Eine Fachfirma soll den Defekt jetzt schnell beheben. Auch in Heusenstamm kann gerade niemand schwimmen, weil sich Fliesen im Becken gelöst haben. Das Bad bleibt deshalb mindestens eine Woche geschlossen. Der Schultheißweiher in Offenbach ist immer noch wegen Blaualgen gesperrt und im Großostheimer Freibad sind wegen Schaden.
0: Und das mitten in der Saison und in den Sommerferien. Hei, hei, hei. Dankeschön, Vivian. Bleibt also nur zu hoffen, dass alles irgendwie schnell repariert werden kann. Ne? Sobald ein Schwimmbad wieder aufmacht, erfahrt ihr es bei eurem Wohlfühlradio Primavera. Schönen guten Morgen zusammen.
2: Los.

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16: So, heute ist fast noch ein bisschen Durchschnaufen angesagt tagsüber. 26 bis 29 Grad ist jetzt nicht wirklich die Bullenhitze. Es ist angenehm warm und das sind unsere heutigen Höchsttemperaturen. Jetzt aktuell auch noch gut gemeldet von euch zwischen 18 und 21 angenehme Grad. Heute gibt's Sonne und Wolken. Im Mix in der Summe scheint aber doch häufiger die Sonne und es bleibt auf alle Fälle trocken.
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17: Ich bin Leon Durst. Guten Morgen. In Großostheim-Pflaumheim herrscht jetzt Gewissheit. Der einzige Supermarkt im Ort bleibt mitsamt Arbeitsplätzen erhalten. Die Tegut-Filiale in der Rudelzhauser Straße wird von der Kette Tante Enso übernommen. 600 Teilhaber, die das Projekt mit mindestens 100 Euro unterstützen, waren nötig. Gefunden haben sich laut Tante Enso 854. Die Pflaumheimer können damit auch selbst Öffnungszeiten und Produktauswahl mitbestimmen. Die Waldbrandgefahr im Primaveraland ist weiterhin sehr hoch. Offenes Feuer ist nach wie vor tabu. In Aschaffenburg gilt seit dieser Woche auch wieder ein Feuerverbot. Das betrifft Lagerfeuer, Grills und Friedhöfe, auf denen Grablichter entfernt werden sollen. In Mespelbrunn, Dambach und Heimbuchenthal gelten ähnliche Verbote schon seit Mai. In Offenbach ist bis Sonntag auch das Rauchen in Parks und im Wald nicht erlaubt. Wer sich nicht daran hält, riskiert Bußgelder. Viele Menschen nutzen bei der Hitze Trinkwasserbrunnen in den Innenstädten, doch in Obertshausen sind diese aktuell nutzlos. Wie die Offenbach Post berichtet, sind alle 4 Brunnen verkeimt und damit außer Betrieb. Erst im September 2025 waren sie fertiggestellt worden. Eine Fachfirma wurde zwar schon mit dem Problem beauftragt, kann sich aber wohl erst im Laufe des Monats darum kümmern. Im Anschluss muss das Gesundheitsamt die Brunnen noch prüfen und freigeben. Und das passiert heute noch im Primaveraland. In Großheubach wird das Wirtshaussingen im Goldenen Adler veranstaltet. Im Hörsbacher Bibliothekszentrum findet das Kinderbasteln statt und das Hanauer Weinfest beginnt. Und alle Nachrichten aus der Welt gibt's wieder zur vollen Stunde.
16: Dankeschön, Leon.
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16: 6 Uhr und gleich 33 Minuten. Hallo auf den Straßen. Auf der A3 Würzburg-Frankfurt zwischen Marx-Heidenfeld und Rohrbrunn. Da steht ein defekter LKW auf dem Standstreifen. Fahrt vorsichtig. Ansonsten ist wirklich alles gut. Unsere Blitzeanhänger gebe ich nochmal weiter. B26 zwischen Stockstadt und Aschaffenburg in der 70er und in Seligenstadt-Jahnstraße, wenn ihr Richtung Hainburg fahrt, in der 50er. Falls ihr noch was entdeckt, vielleicht sind diese Blitzeranhänger auch abgebaut. Wenn ihr da jetzt vorbeifahrt und da steht nichts mehr, könnt ihr euch ebenfalls gerne melden. Genauso, wenn ihr was seht, 0800 66 66 400, das ist die Nummer.
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16: Grüezi wohl, Frau Stierni.

0: 20 vor 7 an eurem Donnerstagmorgen. Hier ist Radio Primavera mit dem Fleckenstein und ich freue mich wahnsinnig auf morgen, euch alle zu sehen beim Alzenauer Stadtfest. Ne? Vielleicht schaut ihr ja vorbei zur Eröffnung. Morgen Abend Festzug, Bieranstich und dann Liveband bis um 1. Oh, wird super. Was auch super wird, Open-Air-Kino heute in Aschaffenburg. Es gibt die Geschichte des King of Pop. Michael wird gezeigt auf dem Campus der TH, also das Vermächtnis von Michael Jackson. Habe ich noch nicht gesehen, würde mich selber auch interessieren. Wir schicken euch übrigens hin. Wie ihr an diese Tickets kommt, erfahrt ihr auf primavera24.de. Und was wir auch noch haben, Tickets für euch und eure Familie in den Erlebnispark Steinau. Ja, kann man ganz gut gebrauchen, so einen Tag, ne, mit allen, jetzt wo Sommerferien sind. Theo Zwermann, der Chef von Steinau, sagt uns mal, warum sich ein Besuch lohnt.
1: Einfach, weil es ein schöner Park ist, weil wir auch nicht so sehr überlaufen sind, dass es für die Leute zu stressig ist. Einfach Familienspaß im Grünen und jetzt bei den Temperaturen auch hier oben auf den Höhen des Spessarts immer ein schönes Lüftchen geht, dass es nicht ganz so heiß ist.
0: Ja, man hört es gar nicht, dass das Lüftchen geht am Mikrofon. Also auch da kann ich euch nur ans Herz legen, klickt euch auf primavera24.de, bewerbt euch auf jeden Fall. 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Da könnt ihr euch mal ein Bild machen, falls ihr noch gar nie da wart. Guten Morgen.

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Katy Perry um 6.52 Uhr. Im Primavera-Land sind gerade jetzt in der Hochsaison viele Schwimmbäder und Badeseen geschlossen. Die Waldbrandgefahr auch bei uns im Primavera-Land bleibt aktuell richtig hoch. Und in Obertshausen, da gibt's 4 Trinkbrunnen in der Innenstadt und die sind momentan alle 4 unbenutzbar. Eieiei. Für viel Geld installiert und dann so mit Keimen verseucht, dass sie eben abgeschaltet werden mussten. Mann, Mann, Mann. Das lest ihr übrigens alles auf unserer Homepage primavera24.de. Wenn ihr euch top informieren wollt, was in der Region los ist, klickt euch rein. Guten Morgen zusammen.

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13: Der Tag startet super angenehm. Die Temperaturen momentan zwischen 18 und 22 Grad. Und wir bleiben heute unter den 30 Grad und damit ist es nicht so eine richtige Bullenhitze, sondern wirklich nur angenehm. 26 bis 29 Grad heute Höchsttemperaturen. Dazu wirklich Sonne, natürlich harmlose Wolken, aber es wird trocken bleiben. Auch die nächsten Tage übrigens ähnlich. Viel Sonne, ab und an mal ein bisschen windig, aber ansonsten alles fein. 26 Grad heute und morgen, übermorgen dann wieder über 30 Grad. Aber übertreiben es mal nicht. Und damit ist 7 Uhr.
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14: Ich bin Justin Hamm. Guten Morgen. Wasser ist eins unserer höchsten Güter. Doch in vielen Flüssen sieht es aktuell mau aus. Aufgrund der Hitze können zum Beispiel in Rhein und Donau kaum Frachtschiffe fahren. Das gefährdet auch die Wirtschaft. Der neue Verkehrsminister Bilger lädt heute die Beteiligten zu einer Krisenkonferenz. Tine Klimach berichtet.
15: Auch die Verkehrsminister der Länder schlagen Alarm und fordern bei ihrer eigenen Sonderkonferenz heute vom Bund umfassende Maßnahmen, um den Güterverkehr in Gang zu halten. Die aktuelle Lage bedrohe Lieferketten und belaste Wirtschaft sowie Verbraucher zusätzlich, heißt es in der von Nordrhein-Westfalen eingebrachten Vorlage. Die anhaltende Hitze sorgt für leere Flüsse und Regen ist derzeit nicht in Sicht.
14: Von einem neuen hybriden Anschlagsszenario spricht Bundesinnenminister Dobrindt. Auf dem Flughafen Halle-Leipzig war zuvor eine mit Sprengstoff bestückte Drohne nahe ukrainischer Frachtmaschinen entdeckt worden. Dobrindt nennt den Vorfall sehr ernst und sicherheitsrelevant. Wer dahinter steckt, müssen die Ermittler erst klären. Der verwendete Sprengstoff wird eigentlich nur beim Militär verwendet. Über 1 Million Euro Schaden bei einem einzigen Enkeltrickfall in Baden-Württemberg und das ist kein Einzelfall. Falsche Polizisten haben letztes Jahr bundesweit rund 50 Millionen Euro erbeutet, fast 20 Millionen mehr als im Vorjahr. Forscher sagen, die Täter setzen gezielt auf Zeitdruck und Geheimhaltung, damit Opfer nicht nachdenken oder Hilfe holen können. Bildung schützt davor kaum. London bekommt als erste Stadt in Europa richtige Robotaxis. Uber und die britische Firma Wave dürfen jetzt Passagiere mit selbstfahrenden Autos durch die Stadt fahren, noch mit Sicherheitsfahrer am Steuer. Aber schon im Sommer sollen erste Fahrgäste mitfahren. Über 100.000 Londoner haben schon Interesse angemeldet. Und auch Google-Tochter Waymo und die chinesische Firma Baidu wollen in London an den Start gehen.
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17: 3:07, guten Morgen. Immer noch aufpassen, wir haben einen Pannen-LKW auf der A3 Richtung Frankfurt. Zwischen Marktheidenfeld und Rohrbrunn steht der auf dem Standstreifen. Ansonsten ist wirklich alles gut. Jetzt um 6:45 geblitzt wird aus Anhängern raus. Einmal auf der B26 zwischen Stockstadt und Aschaffenburg in der 70er und in Seligenstadt in der Jahnstraße, wenn ihr Richtung Hainburg fahrt, in der 50er. Vielen Dank euch. Falls ihr noch was habt, ihr könnt euch gern melden, kostenlos unter der 0800 66 66 400.
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17: Die Deutsche Bundesbahn will ihre Bahnhöfe sicherer machen, greift durch. Was es ab Oktober deutschlandweit geben wird, darüber sprechen wir gleich. Kommt mit einem guten Gefühl in diesen Donnerstag und mit Paula Abdul. Paula Abdul auch.

0: Everyday, Everyday. Phil Collins um 10 nach 7 bei eurem Wohlfühlradio Primavera. Die Deutsche Bahn will ihre Bahnhöfe sicherer machen und greift durch. Bahnsprecherin Anja Bröcker.
1: Ja, wir machen Bahnhöfe alkoholfrei, weil Sicherheit für uns oberste Priorität hat.
0: Ja, das klingt doch gut. Alkoholverbot an deutschen Bahnhöfen. Die Erfahrungen zeigen nämlich laut Bröcker.
1: Weniger Alkohol bedeutet auch weniger Konflikte, weniger Müll und aber auch ein besseres Sicherheitsgefühl für unsere Reisenden und für unsere eigenen Mitarbeitenden.
0: Ja, ein Starttermin für alle 5.400 Bahnhöfe deutschlandweit gibt es noch nicht. Und Fakt ist auch, ganz aus den Bahnhöfen verschwindet der Alkohol auch nicht. In Restaurants und Kneipen darf natürlich weiter getrunken werden, ja logisch. Und auch Flaschen, die nicht geöffnet sind, dürfen transportiert werden, sagt die Deutsche Bahn. Wir sind euer Radio aus der Region für die Region. Bringen euch in den Tag mit den besten 80ern. Guten Morgen.

0: Die besten 80er. Genießt ihr bei Primavera. Viertel nach sieben ist durch. Guten Morgen. Also, falls ihr jetzt schon wach seid, um diese Uhrzeit, dann nehme ich an, ihr müsst arbeiten oder ihr seid generell einfach Frühaufsteher. Schön, dass ihr jetzt schon dabei seid und mit Primavera in den Tag startet. Wir hatten es ja gerade vor ein paar Minuten schon vom geplanten oder jetzt fast schon sicheren Alkoholverbot an deutschen Bahnhöfen. Dass man sich sicherer fühlt, sagt die Bahn. Ja, das ist ja schon mal eine gute Nachricht. Und Maxi Germann aus unserer aktuellen Redaktion hat noch mehr davon für uns.
1: Los geht's mit einer guten Nachricht aus dem Artenschutz. Die Zahl der Berggorillas in Zentral- und Ostafrika ist in den vergangenen Jahren gestiegen. Die bedrohten Menschenaffen profitieren vor allem von intensiven Schutzprogrammen. Fachleute sprechen deshalb auch von einer der größten Erfolgsgeschichten im Naturschutz. Auch aus Schottland gibt es positive Nachrichten für den Tierschutz. Dort fand jedes Jahr eine Vogeljagd namens Guggerhand statt, in der junge Bassstöpsel gefangen und getötet wurden. In diesem Jahr erhält die Jagd keine Genehmigung. Zum Schluss noch eine gute Nachricht aus der Schweiz. In immer mehr Gemeinden werden günstige oder sogar kostenlose Sportangebote geschaffen. Egal ob Tanzen, Yoga oder Laufen. Die Kurse sollen mehr Menschen den Zugang zu Bewegung ermöglichen und so Sport für alle zugänglicher machen.
0: Ja. Kann man sich mal eine Scheibe abschneiden bei der Schweiz. Ne? So ein Männer-Zumba würde ich mir schon mal geben. Dankeschön, Maxi. Kommt ihr alle mit einem guten Gefühl in diesen Donnerstag. Ihr genießt Radio Primavera. Guten Morgen. Tschüss.

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13: Heute wird es nicht ganz so heiß, 26 bis 29 Grad unsere heutigen Höchsttemperaturen. Es wird ein bisschen windig sein heute den ganzen Tag. Es gibt Sonne und Wolken im Wechsel und die nächsten Tage schaut es dann super aus. 26 bis 35 Grad übers Alzenauer Stadtfestwochenende. Und damit ist 7:30.
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18: Ich bin Leon Durst. Guten Morgen. In Großostheim-Flaumheim herrscht jetzt Gewissheit. Der einzige Supermarkt im Ort bleibt mitsamt Arbeitsplätzen erhalten. Die Tegut-Filiale in der Rudelzauer Straße wird von der Kette Tante Enso übernommen. 600 Teilhaber, die das Projekt mit mindestens 100 Euro unterstützen, waren nötig. Gefunden haben sich laut Tante Enso 854. Die Pflaumheimer können damit auch selbst Öffnungszeiten und Produktauswahl mitbestimmen. Die Waldbrandgefahr im Primavera-Land ist weiterhin sehr hoch. Offenes Feuer ist nach wie vor tabu. In Aschaffenburg gilt seit dieser Woche auch wieder ein Feuerverbot. Das betrifft Lagerfeuer, Grills und Friedhöfe, auf denen Grablichter entfernt werden sollen. In Mespelbrunn, Dambach und im Buchental gelten ähnliche Verbote schon seit Mai. In Offenbach ist bis Sonntag auch das Rauchen in Parks und im Wald nicht erlaubt. Wer sich nicht daran hält, riskiert Bußgelder. Viele Menschen nutzen bei der Hitze Trinkwasserbrunnen in den Innenstädten, doch in Obertshausen sind diese aktuell nutzlos. Wie die Offenbach Post berichtet, sind alle 4 Brunnen verkeimt und damit außer Betrieb. Erst im September 2025 waren sie fertiggestellt worden. Eine Fachfirma wurde zwar schon mit dem Problem beauftragt, kann sich aber wohl erst im Laufe des Monats darum kümmern. Im Anschluss muss das Gesundheitsamt die Brunnen noch prüfen und freigeben. Und das passiert heute noch im Primavera-Land. In Großheubach wird das Wirtshaussingen im Goldenen Adler veranstaltet. Im Hörsbacher Bibliothekszentrum findet das Kinderbasteln statt und das Hanauer Weinfest beginnt. Und alle Nachrichten aus der Welt gibt's wieder zur vollen Stunde.
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13: So, danke schön, Leon. 7.33 Uhr. Hallo auf den Straßen. Ich habe gerade mal nachgeschaut. Es ist immer noch der Pannen-LKW auf der A3 Richtung Frankfurt zwischen Marktheidenfeld und Rohrbrunn. Passt da bitte auf. Ist zwar nur die Standspur blockiert, trotzdem. Blitzer stehen auf der B26 zwischen Stockstadt und Aschaffenburg am Schönen Busch in der 70er und in Seligenstadt in der Jahnstraße, wenn ihr Richtung Hainburg fahrt, in der 50er. Dankeschön, wenn ihr noch was entdeckt, meldet euch kostenlos unter 0800 66 66 und die 400.
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0: Ich weiß nicht, wie es bei dir ist, Lilly, aus der aktuellen Redaktion, du bist bei mir, ne? Wir haben jetzt ja am Wochenende, sehen wir die Leute mal aktiv. Ich finde das total cool, ne?
1: Also,
0: Alzenauer Stadtfest. Ja, Lilly und ich sind da, werden auf der Bühne die Bands ansagen.
1: So, das wird so toll.
0: Ja, also kommt vorbei, ne? Auf dem Marktplatz, unsere große Bühne. Da können wir uns sehen. Bis Montag. Aber gut, jetzt am Wochenende, Lilly, gibt es auch noch andere Sachen, die man erleben kann, ne?
1: Ja, es ist richtig viel los, Leute. Also zum einen natürlich die Campus-Filmnächte. Ihr wisst Bescheid, ja, an der TH Aschaffenburg. Spielplan gibt es natürlich bei uns auf primavera24.de. Und dann gibt es auch noch ein Feierabendgrillen vom SC Geiselbach. Ich glaube, das wird auch richtig toll. Und die Weinfest-Saison hat gestartet, Leute. Oh Gott, das ist so viel Weinfest im Moment. Hanau, Niedernberg, Gelnhausen, Großostheim, um nur ein paar zu nennen. Also da habt ihr auf jeden Fall auch genug Auswahl.
0: Und dann steht ja auch noch eine Jubiläumsparty an, richtig?
1: Ja, die BRK-Bereitschaft Eichenbühl wird 100 Jahre alt.
0: Wird gefeiert.
1: Genau, die macht eine Blaulichtparty. Normalerweise ist es ja eigentlich nur für Leute von der Feuerwehr, Rettungsdienst, Polizei. Aber zum Jubiläum dürft ihr da mal alle hin. Und die feiern auch noch gleich Sonntag weiter. Da gibt es dann noch Frühschoppen und eine Zeltbaumeisterschaft. Also, falls ihr gut Zelte bauen könnt, guckt da mal vorbei. Gibt es nämlich auch was zu gewinnen. Und mehr Veranstaltungen gibt es natürlich wie immer auf primavera24.de.
0: Ich finde übrigens die Arschbombenmeisterschaft jetzt am Samstag in Aschaffenburg
1: auch
0: noch richtig gut.
1: Das ist auch richtig gut.
0: Das wäre so meins, absolut.
1: Ja, bei

Ohne Mist könnte ich den ganzen Tag hören. Das ist mal eine richtig coole Version von Walking on Sunshine. Jamaican Reggae Cuts. Hört man nicht alle Tage, hört ihr nur bei Primavera. Euch allen einen schönen guten Morgen.

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Dreiviertel acht ist durch. Ihr macht uns zum schnellsten und besten Verkehrsservice. Gute Nachrichten habe ich von der A3. Der Pannen-LKW ist nämlich weg. Ihr habt wieder freie Fahrt im Primavera-Land. Und der Jens, der hat mir einen neuen Blitzer durchgegeben auf der 469 Richtung Mainhausen. Am Ende der Ausbaustrecke. Altbekannte Stelle an der Mülldeponie in der 80er. Gleich gibt's unsere Nachrichtenüberblick. Und da geht's um das Thema. In Obertshausen hat man ja zigtausend Euros für öffentliche Trinkbrunnen ausgegeben. Und jetzt sind alle vier städtischen Trinkbrunnen abgeschaltet worden. Warum? Das hört ihr gleich. Bleibt auf alle Fälle bei uns.

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13: Es ist ein schöner, angenehmer Start in den Donnerstag. Momentan Temperaturen von euch gemeldet zwischen 19 und 23 Grad. Und es bleibt heute ein bisschen angenehmer und nicht so richtig heiß. Also 26 bis 29 Grad, das sind schon gute Höchsttemperaturen heute. Dazu gibt's Sonne und Wolken im Wechsel. Es wird ein bisschen windig bleiben heute, ähnlich wie die letzten Tage auch. Ab und an ist er auch sogar ein bisschen böig, der Wind. Aber ab morgen lässt der Wind nach. Es wird super freundlich, 6, 27 Grad in der Spitze und am Samstag und Sonntag dann wieder heiß bei 32 bis teilweise 35 Grad. Und damit ist 8 Uhr.
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14: Ich bin Justin Hamm. Guten Morgen. Bei den langen Hitzeperioden in diesem Jahr wird Wasser zunehmend knapper. Am deutlichsten wird das, wenn man sich große Flüsse anschaut. Das extreme Niedrigwasser ist heute Thema bei einem Treffen von Wirtschaftsverbänden mit dem neuen Verkehrsminister Bilger. Es geht darum, was getan werden kann, um die Situation zu verbessern. Wegen der niedrigen Wasserstände, etwa in Rhein und Donau, können Transportschiffe nur noch sehr wenig Ladung aufnehmen, wenn sie überhaupt fahren können. Am Flughafen Leipzig-Halle ist in der Nacht zu Mittwoch eine mit Sprengstoff bestückte Drohne entdeckt worden. Das Ganze in der Nähe einer ukrainischen Transportmaschine. Innenminister Dobrindt sprach am Abend von einem Anschlag hochprofessioneller Täter, möglicherweise mit Beteiligung fremder Mächte. Der Sprengstoff soll militärischen Ursprungs sein. Spezialkräfte hatten die Vorrichtung entschärft. In der CDU wächst der Unmut über Kanzler Merz, das berichtet der Spiegel nach Gesprächen mit Kommunalpolitikern und Parteifunktionären. Kritisiert werden vor allem Personalentscheidungen wie die Absetzung von Verkehrsminister Schnieder. Rottenburgs Oberbürgermeister Neher spricht von einem katastrophalen Zustand und vergibt die Note mangelhaft für Merz. Auch NRW-Vizefraktionschef Wussem fordert mehr Transparenz. Die Führungsspitze des Fußball-Weltverbandes hat nach einer Notfallsitzung Einigkeit demonstriert. Die Riege um den schwer in Kritik geratenen FIFA-Chef Infantino sicherte ihm uneingeschränkte Unterstützung zu. Die FIFA räumte allerdings auch Fehler bei den Investorenplänen ein. Der Prozess hätte anders gehandhabt werden sollen, heißt es. Der Europäische Verband UEFA hatte Infantino zum Rücktritt aufgefordert.
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13: 7:03, guten Morgen auf den Straßen. Es ist alles ruhig. Kommt bitte gut und sicher an. Aber passt auf, es stehen Blitzer auf der B469 Richtung Mainhausen am Ende der Ausbaustrecke in der 80er. Auf der B26 zwischen Stockstadt und Aschaffenburg in der 70er und in Seligenstadt-Jahnstraße. Wenn ihr Richtung Hainburg fahrt, da ist 50. Solltet ihr noch was entdecken, dann gern her damit. Einfach anrufen, kostenlos unter 0800 66 66 400.
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13: So Freunde, in Bayern sind jetzt so langsam alle drin in den Sommerferien. In Hessen geht's schon wieder auf die Schule los. Also Schule zu. Dann geht's nächste Woche los, ne? Und genau deswegen haben wir gleich was für alle, dass ihr vielleicht noch einen schönen Familientag verbringen könnt. Generell für alle. Also bleibt bei uns. Euch allen einen schönen guten Morgen.

0: Boah, so eine coole Nummer, auch schon wieder 20 Jahre alt. One Republic und Apologize bei Primavera. 10 nach 8, guten Morgen. Heute Abend geht es in Aschaffenburg um das Leben von Michael Jackson. Bei den Campus Filmnächten wird nämlich der Film Michael gezeigt, eine Hommage an den King of Pop. Wenn ihr da hin wollt, wir schicken euch hin. Schreibt uns einfach eine WhatsApp. Holt euch spontan Tickets für heute Abend. Open-Air-Kino in Aschaffenburg an der TH. Das wird super. Vielleicht wollt ihr aber eher als Familie so die letzten Tage der Sommerferien in Hessen genießen oder vielleicht auch einfach so zum Anfang der bayerischen Sommerferien. Wir haben Tickets für den Erlebnispark Steinau. Könnt ihr haben. Der kleine Park ist einfach perfekt für Familien, für groß und für klein. Viele sagen, ja, vielleicht eher nur für die Kleinen. Nee, die haben mittlerweile auch echte Attraktionen für die Großen. Wir haben zum Beispiel unsere Reporterin Vivian mal hingeschickt und ja, die hat ausprobieren dürfen.
1: So, jetzt beginnt die Schiffschaukel. Ich bin mal gespannt. Okay, die geht schon deutlich mehr ab als die anderen Fahrgeschäfte. Das ist hier auf jeden Fall nichts für schwache Nerven. Oh mein Gott, okay. Jetzt dreht sie sich in alle Richtungen. Ach, also eine normale Schiffschaukel ist es nicht. Ich drehe mich nur noch im Kreis und nach oben und nach unten. Ja, das ist nichts für schwache Nerven. Wir haben auf jeden Fall auch die älteren Kinder ihren Spaß. Und ist auch ganz schön schnell.
0: Ja, die älteren Kinder und auch die Papas und die Mamas. Also Vivian wollte am Ende gar nicht mehr heim. Einen Clip mit Bildern dazu, wie sich Vivian einfach in Steinau amüsiert mit den ganzen Attraktionen, findet ihr auf Primavera 24 Insta und Facebook. Da könnt ihr euch gerne mal reinklicken. Und wenn ihr Steinau-Tickets haben wollt, Mamas, Papas, Omas, Opas, her mit eurer WhatsApp an die 060 21 388 399. Vielleicht rufen wir euch zurück und laden euch ein.

wenn das mal nicht einer der größten Hits aller Zeiten ist, dann weiß ich es ja auch nicht. Rod Stewart aus dem Jahr 1975. Sailing um 18 nach 8. 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Sigi hat sich gerade bei mir gemeldet und einen Blitzer durchgegeben. Und zwar B45. Wenn ihr vom Tannmühlkreisel Richtung Hanau reinfahrt, am Ende der Ausbaustrecke, quasi kurz vor Hanau in der 60er-Zone. Kommt gut an, passt auf euch auf, startet gut in diesen Donnerstag.

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22: Es ist freundlich und vor allen Dingen ist es nicht ganz so schwülheiß. Momentan von euch gemeldet zwischen 19 und 24 Grad. Und im Laufe des Tages wären es 26 bis 29. Also wir bekommen keine 30 Grad, aber im Schatten. Zeit zum Durchatmen, einfach mal das Fenster offen lassen, das kann man jetzt machen. Das ist schön. Es bleibt nämlich wirklich den ganzen Tag super sonnig. Es sind zwar mal ein paar Wolken unterwegs, aber da passiert nicht viel. Und auch die nächsten Tage ist es wirklich traumhaft. Heute kommt zwar noch ein bisschen Wind dazu. Der ist mal mehr, mal weniger böig, aber ab morgen ist dann auch der weg. Deswegen nehmen wir das heute so, wie es kommt. Und damit ist 8:30.
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23: Ich bin Leon Durst. Guten Morgen. Trinkwasserbrunnen sollen für genug kostenloses Wasser bei der Hitze sorgen. Doch in Oberzhausen sind sie laut Offenbach Post derzeit unbrauchbar. Lilli Tunschkoll mit Einzelheiten.
24: Wer in Oberzhausen am Waldpark, an der Leipziger Straße, am Busbahnhof oder im Beethovenpark unterwegs war, der dürfte die neuen Trinkbrunnen in Oberzhausen schon gesehen haben. Seit September 2025 stehen sie da, aber Wasser fließt nicht. Denn alle vier Brunnen sind mit Keimen belastet. Eine Firma, die sich um das Problem kümmern soll, ist auch schon beauftragt, kann sich wegen der Auftragslage aber erst im Laufe des Monats ein Bild davon machen. Im Anschluss muss auch das Gesundheitsamt die Trinkwasserbrunnen prüfen und freigeben. Gut möglich, dass der Sommer dann schon vorbei ist.
23: In Großostheim-Flaumheim herrscht jetzt Gewissheit. Der einzige Supermarkt im Ort bleibt mitsamt Arbeitsplätzen erhalten. Die Tegut-Filiale in der Rudelzauer Straße wird von der Kette Tante Enso übernommen. 600 Teilhaber, die das Projekt mit mindestens 100 Euro unterstützen, waren nötig. Gefunden haben sich laut Tante Enso 854. Die Pflaumheimer können damit auch selbst Öffnungszeiten und Produktauswahl mitbestimmen. Die Waldbrandgefahr im Primavera-Land ist weiterhin sehr hoch. Offenes Feuer ist nach wie vor tabu. In Aschaffenburg gilt seit dieser Woche auch wieder ein Feuerverbot. Das betrifft Lagerfeuer, Grills und Friedhöfe, auf denen Grablichter entfernt werden sollen. In Mespelbrunn, Dambach und Heimbuchenthal gelten ähnliche Verbote schon seit Mai. In Offenbach ist bis Sonntag auch das Rauchen in Parks und im Wald nicht erlaubt. Wer sich nicht daran hält, riskiert Bußgelder. Und alle Nachrichten aus der Welt gibt's wieder zur vollen Stunde.
22: Dankeschön, Leon.
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22: 8.33 Uhr, guten Tag auf den Straßen. Aktuell, es ist alles ruhig. Kommt bitte gut und sicher an. Man merkt einfach, es sind Sommerferien, ne? Im kompletten Primavera-Land in Hessen geht es nächste Woche wieder los. Da wird es dann wieder ein bisschen voller, aber ansonsten ist wirklich alles fein. Geblitzt wird trotzdem fleißig. Wir starten auf der 469 Richtung Mainhausen am Ende der Ausbaustrecke an der Mülldeponie in der 80er. Am Ende der Ausbaustrecke der B45, also wenn ihr vom Tannmühlkreisel Richtung Hanau reinfahrt, da wird es dann auch einspurig. Und da in der 60er-Zone ist jetzt auch einer aufgestellt. Außerdem auf der B26 zwischen Stockstadt und Aschaffenburg in der 70er und in Seligenstadt-Jahnstraße steht noch ein Anhänger Richtung Hainburg, wenn ihr fahrt in der 50er. Vielen Dank euch. Habt ihr noch was? Dann meldet euch kostenlos 0800 66 66 und die 400, das ist die Nummer, kommt ihr direkt bei mir im Studio raus.
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22: Und Gloria Estefan. Gloria Estefan, 1, 2, 3.

0: 20 vor 9. Radio Primavera an eurem Donnerstag mit Themen, die uns interessieren und bewegen. Ab Oktober werden unsere Bahnhöfe im Primavera-Land sicherer. Das erhofft sich zumindest die Deutsche Bahn vom deutschlandweiten Alkoholverbot an Bahnhöfen, das sie durchsetzen wollen. In manchen Bahnhöfen gibt's das schon eine ganze Zeit, wie zum Beispiel in München. Da ist es nicht mehr erlaubt, an den Bahnsteigen und in den Hallen Alkohol zu trinken. Und die Ergebnisse, die haben jetzt laut Anja Bröcker von der Bahn gezeigt.
1: Weniger Alkohol bedeutet auch weniger Konflikte, weniger Müll und aber auch ein besseres Sicherheitsgefühl für unsere Reisenden und für unsere eigenen Mitarbeitenden.
0: Und dieses Verbot, das dann ab Oktober in allen knapp 5.400 Bahnhöfen in Deutschland eingeführt werden soll, das wird dann natürlich auch streng kontrolliert.
1: Unsere Erfahrungen an bereits alkoholfreien Bahnhöfen zeigen, dass die Mehrheit sich an klare Regeln hält. Wer es nicht tut, der muss mit einem Platzverweis oder im Wiederholungsfall mit einem Hausverbot rechnen.
0: Ja, ganz verbannt wird der Alkohol übrigens nicht aus den Bahnhöfen. Geschlossene Flaschen dürfen mitgenommen werden, transportiert werden. Und auch in den Restaurants und den Kneipen in den Bahnhöfen darf weiter Alkohol konsumiert werden, wenn man denn das möchte. Mal schauen, ob damit auch unsere Bahnhöfe im Primavera-Land sicher werden. Wir bleiben da natürlich dran. Und jetzt gibt's ein bisschen Bryan Adams bei eurem Wohlfühlradio. Schönen guten Morgen.

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0: Hollywood Hills um 10 vor 9 an einem Traumtag. Auch heute wird es wieder warm mit knapp 30 Grad. Perfektes Schwimmbadwetter. Und trotzdem haben etliche Schwimmbäder im Primavera-Land jetzt in der Hochsaison, wo alle Sommerferien haben, zu. Vivian Marx aus unserer aktuellen Redaktion. Wo ist das denn gerade so?
1: Ja, ganz aktuell ist das Familienbad in Wächtersbach nur zu bestimmten Zeiten geöffnet. Dort ist die zentrale Steuereinheit ausgefallen und ohne die kann die Wasserqualität nicht dauerhaft sichergestellt werden. Deswegen kann das Freibad nicht normal öffnen. Eine Fachfirma soll den Defekt jetzt schnell beheben. Auch in Heusenstamm kann gerade niemand schwimmen, weil sich Fliesen im Becken gelöst haben. Das Bad bleibt deshalb mindestens eine Woche geschlossen. Der Schultheißweiher in Offenbach ist immer noch wegen Blaualgen gesperrt und im Großostheimer Freibad sind wegen Schäden an Dach und Decke die Umkleiden nicht nutzbar. Dazu kommt, auch in den Freibädern in Bürgstadt, Klingenberg und Wörth stehen größere Sanierungen an.
0: Ja, da hoffen wir einfach mal, dass das jetzt schnell geht und nicht der Sommer dann schon wieder rum ist, weil das wäre ja echt schade, ne? Gerade jetzt zur Hochsaison sind viele Schwimmbäder zu. Alle Infos dazu und alles, was ihr sonst wissen solltet übrigens, gibt's auch auf unserer Homepage primavera24.de. Könnt ihr euch gerne mal reinklicken. Und jetzt gibt's noch eine Runde Huey Lewis and the News bei eurem Bullfühl.

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20: Oh, es ist ein super freundlicher Tag auch jetzt und es ist nicht ganz so schwül heiß. Momentan von euch gemeldet zwischen 20 und 24 Grad und es werden heute 26 bis 29 im Schatten. Also bedeutet, wir knacken die 30 Grad heute nicht. Man kann den ganzen Tag mal das Fenster auflassen, frische Luft reinlassen. Es scheint auch wirklich viel die Sonne. Es sind ein paar mehr Wolken unterwegs und es ist ab und an auch windig. Aber sonst ist wirklich alles gut. Ab morgen lässt der Wind danach. Die Temperaturen werden ähnlich wie heute. 26 bis 29 Grad. Ab Samstag dann wieder heiß. 32, am Sonntag sogar bis 35 Grad angekündigt. Und damit ist 9 Uhr.
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21: Ich bin Justin Hamm. Guten Morgen. Deutschland ist im internationalen Vergleich dicker als der Durchschnitt, raucht mehr und bewegt sich weniger. Das kritisiert Kassenärztechef Gassen und fordert vom neuen Gesundheitsminister Linnemann einen Neustart bei der Vorsorge. Die jüngsten Steuererhöhungen auf Tabak und Alkohol reichten nicht aus. Bei einer Flasche Wodka könnte der Staat laut Gassen ruhig 5 bis 10 Euro mehr draufschlagen. In der Nähe einer ukrainischen Frachtmaschine wurde am Flughafen Leipzig-Halle eine Sprengstoffdrohne gefunden. Innenminister Dobrindt spricht von einem Anschlagsversuch. Diana Kramer berichtet.
22: Dass eine Drohne bewaffnet mit Sprengstoff sich hier auf einem Flughafengelände befinde, stelle eine neue Bedrohungslage dar, sagte Dobrindt. Die mutmaßlichen Drahtzieher sehe er nicht im Amateurbereich, für ihn kämen eher staatliche Akteure in Frage. Der Innenminister spricht von fremden Mächten. Der Botschafter der Ukraine in Deutschland, Makeyev, wird da deutlicher. Er vermutet Russland hinter dem Drohnenvorfall, sagte er bei Welt-TV.
21: Ein Anschlag, der letztes Jahr für Fassungslosigkeit sorgte, war der im Februar in München. Ein Mann war mit seinem Auto in einen Verdi-Demonstrationszug gefahren. 2 Menschen kamen ums Leben, über 40 wurden verletzt. Heute wird das Urteil erwartet. Die Bundesanwaltschaft geht von einem religiös motivierten politischen Anschlag aus. Sie fordert lebenslange Haftstrafe und die besondere Schwere der Schuld. Schauspielerin Iris Berben wird mit dem Deutschen Kulturpolitikpreis 2026 ausgezeichnet. Der Deutsche Kulturrat würdigt damit ihren Einsatz gegen Antisemitismus, Rassismus und Rechtsextremismus. Von der Jury heißt es, Berben widerspricht, wo Schweigen bequem wäre. Der Deutsche Kulturpolitikpreis ist ein Ehrenpreis, ohne finanzielle Dotierung und wird seit 2021 verliehen.
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20: Gleich 9:03. Guten Tag auf den Straßen. Es ist alles ruhig. Kommt bitte gut an, aber passt auf, weil Blitzer stehen einige. Auf der 469 Richtung Mainhausen am Ende der Ausbaustrecke an der Mülldeponie in der 80er-Zone. Dann auf der B45 Richtung Hanau am Ende der Ausbaustrecke, also da, wo es dann einspurig wird, in der 60er-Zone. Auf der B26 zwischen Stockstadt und Aschaffenburg in der 70er. Höhe Schönbusch ist es, ne? Ja, genau. Und in Seligenstadt-Jahnstraße Richtung Hainburg habt ihr auch noch einen entdeckt, beziehungsweise der steht ja schon eine ganze Weile, ist ja der Anhänger. So, wenn ihr noch was habt, ihr könnt euch gern melden, kostenlos unter 0800 66 66 400.
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20: Mit eurem Wohlfühlradio geht's aufs Wochenende zu. Das Alzenauer Stadtfest steht ja an, ne? Da sehen wir uns ab morgen das ganze Wochenende an unserer Bühne am Marktplatz und freuen uns, euch alle zu sehen. Ihr könnt aber auch schon heute was erleben, unter anderem ja Open-Air-Kino in Aschaffenburg auf dem Campus der TH und da schicken wir euch gleich hin zu den Filmnächten. Also bleibt bei uns. Guten Morgen.

0: Through the Barricades bis zum letzten Ton. Spandau Ballet bei Primavera. Viertel nach neun steht auf der Uhr. Guten Tag. So, heute Abend Open-Air-Kino Aschaffenburg an der TH, die Campus-Filmnächte. Super Geschichte, ne? Da laden wir euch ja immer ein. Mhm. Wenn ihr euch bewerbt, per WhatsApp an den 060 21 388 399. Na? Und ja, heute tagsüber ja wieder knapp 30 Grad. Es wird warm. Darim übrigens wohnt in de Hitz, hat er mir geschrieben. In einer schönen Dachwohnung, schwitzt fast den ganzen Tag. Achim, hast du keine Klima?
1: Nee. Oh,
0: wie viel Grad haben wir bei dir ungefähr?
1: Gefühlte 50.
0: So ein Mist. Ja. Ja, also da ist draußen sitzen, so am frühen Abend und am Abend vielleicht gar nicht so schlecht für dich, oder?
1: Hm? Das wäre super gut, ja.
0: Also ich würde einfach sagen, du packst dir jetzt einen kleinen Klappstuhl oder eine Picknickdecke oder wie auch immer es schön bequem ist, ein. Fragst einen Lieblingsmenschen, egal ob männlich oder weiblich, Freund oder deine bessere Hälfte. Und dann macht ihr euch einen wunderschönen Abend bei den Campus-Filmnächten. Herzlichen Glückwunsch.
1: Das ist super, freuen wir uns. Meine Frau sitzt gegenüber und strahlt.
0: Ah, okay, ja, dann sag ihr bitte liebe Grüße. Ihr könnt einen Picknickkorb packen und einen richtig schönen, tollen, gemütlichen und vor allen Dingen vielleicht nicht ganz so heißen Abend haben.
1: Super, machen wir uns.
0: So, und wenn ihr übrigens wissen wollt, was läuft, auf primavera24.de gibt's den Plan der Campus-Filmnächte.

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15: Viel Sonne, ab und an ein bisschen windig und ab und an dann auch ein paar Wolken. So schaut er aus, der heutige Tag. Und es wird keine über 30 Grad heiß, sondern wir bleiben so stecken bei 26 bis 29 angenehmen Grädern. Also es wird ein toller Tag heute. Und damit ist 9:30.
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16: Ich bin Leon Durst. Guten Morgen. In Heimbuchenthal soll mehr Platz für junge Familien entstehen. Am Abend spricht der Gemeinderat über neue Bauplätze am Kapellenweg. Damit reagiert der Ort auf mehrere Anfragen junger Familien, die bislang kein unbebautes Grundstück in Heimbuchenthal ergattern konnten. Noch ist unklar, wann gebaut werden kann. Die Grundstücke sollen aber zwischen 400 und 1200 Quadratmeter groß werden. Trinkwasserbrunnen sollen für genug kostenloses Wasser bei der Hitze sorgen, doch in Oberzhausen sind sie laut Offenbach Post derzeit unbrauchbar. Lilli Tunschkoll mit Einzelheiten.
12: Wer in Oberzhausen am Waldpark, an der Leipziger Straße, am Busbahnhof oder im Beethovenpark unterwegs war, der dürfte die neuen Trinkbrunnen in Oberzhausen schon gesehen haben. Seit September 2025 stehen sie da, aber Wasser fließt nicht, denn alle vier Brunnen sind mit Keimen belastet. Eine Firma, die sich um das Problem kümmern soll, ist auch schon beauftragt, kann sich wegen der Auftragslage aber erst im Laufe des Monats ein Bild davon machen. Im Anschluss muss auch das Gesundheitsamt die Trinkwasserbrunnen prüfen und freigeben. Gut möglich, dass der Sommer dann schon vorbei ist.
16: Am Schloss Philippsruhe in Hanau ist am Abend offenbar ein Streit eskaliert. Zeugen hatten den Streit beobachtet und einer Polizeistreife davon berichtet. Ein Mann soll eine Frau beleidigt und geschlagen haben, bis sie sich losriss und davonrannte. Wie Ermittlungen ergaben, kannten sich die beiden. Jetzt sucht die Polizei die beiden Zeugen und weitere Personen, die den Vorfall beobachtet haben könnten. Und das passiert heute noch im Primavera-Land. Im Hösbacher Bibliothekszentrum können Kinder basteln und in Großurmstadt findet ein Seniorentreff mit Kaffee, Kuchen und musikalischer Begleitung im Rodensteiner Schloss statt. Und alle Nachrichten aus der Welt gibt's wieder zur vollen Stunde.
15: Dankeschön, Leo.
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15: 9:55, guten Tag auf den Straßen. Aufpassen auf der A3 Richtung Würzburg. Zwischen Goldbach und Hösbach steht ein defektes Auto, Standstreifen momentan blockiert und es sind auch Gegenstände auf der Fahrbahn. Also da scheint wahrscheinlich jemand drüber gefahren zu sein, weil so wie es ausschaut, war das ein großer Ast. Dementsprechend ja, hat das vielleicht was miteinander zu tun in dem Bereich. Passt bitte gut auf euch auf. Geblitzt wird auf der B469 Richtung Mainhausen am Ende der Ausbaustrecke an der Mülldeponie in der 80er. Außerdem auf der B45 Tannmühlkreisel Richtung Hanau, auch da am Ende der Ausbaustrecke, wo es dann einspurig wird in der 60er. Auf der B26 zwischen Stockstadt und Aschaffenburg am Schönbusch in der 70er und in Seligenstadt-Jahnstraße Richtung Hainburg, wenn ihr fahrt. Falls ihr noch was entdecken tut, im Deutschen tut man nicht, aber falls ihr das tätet, dann wäre es schön, wenn ihr euch auch melden tätet. Und zwar kostenlos unter der 0800 66 66 400.
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15: Tät.

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rein in einen wunderschönen sonnigen Donnerstagvormittag mit der besten Musik Loretta Goggi bei eurem Wohlfühlradio. Und da singt ihr auch Maladetta Primavera und genauso kann es weitergehen, oder? Perfekte Musik für ein gutes Gefühl gibt's den ganzen Tag bei Primavera, weil nur wir sind euer Radio aus der Region. Alle.

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13: Es ist ein schöner Tag und das Gute ist, es wird nicht heiß, sondern nur angenehm mild. 26 bis 29 Grad heute Höchsttemperaturen. Dazu scheint den ganzen Tag die Sonne. Es ist windig und das ist schön. Ne? Man kann einfach mal Fenster aufreißen und den ganzen Tag offen lassen und frische Luft reinlassen. Und die nächsten Tage bleibt so. Morgen 27, 28, vielleicht 29 Grad, viel Sonne und das Wochenende dann generell wieder warm mit 32 bis 35 Grad und weiter freundlich. Und damit ist 10 Uhr.
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14: Ich bin Justin Hamm. Leere Regentonnen im Garten, Niedrigwasser in den Flüssen. Der Bund für Umwelt- und Naturschutz Deutschland fordert einen grundlegenden Wechsel in der Wasserpolitik. Die Experten sprechen vor einem Spitzentreffen der Wirtschaftsverbände mit Verkehrsminister Bilger von einem nationalen Plan für Wasserknappheit. Die Hitzewellen sorgen nicht nur für Austrocknung. Laut RKI sind in der extrem heißen Woche im Juni etwa 9.600 Menschen in Deutschland hitzebedingt gestorben. In München soll heute das Urteil gegen den mutmaßlichen Attentäter fallen, der im Februar letzten Jahres in eine Verdi-Demo fuhr. Eine Mutter und ihr 2 Jahre altes Kind starben, 45 Menschen wurden verletzt. Oliver Urbanke berichtet.
15: Die Verteidigung fordert höchstens 15 Jahre Haft und die Unterbringung in einer psychiatrischen Klinik und begründet das unter anderem damit, dass der Angeklagte aus ihrer Sicht an Schizophrenie leide. Ein Gutachter hatte das ausgeschlossen. Die Bundesanwaltschaft fordert lebenslange Haft und die Feststellung der besonderen Schwere der Schuld. Damit wäre eine Entlassung nach 15 Jahren nicht möglich.
14: Iran und Oman stehen offenbar kurz vor der Einigung über eine neue Schifffahrtsroute durch die Straße von Hormuz. Das könnte auch für uns wichtig sein. Durch die Meerenge wird rund ein Fünftel des weltweit gehandelten Öls transportiert. Seit Kriegsbeginn blockiert der Iran die Route weitgehend. Eine Lösung könnte die Ölpreise wieder sinken lassen. London bekommt als erste Stadt in Europa richtige Robotaxis. Uber und die britische Firma Wayve dürfen jetzt Passagiere mit selbstfahrenden Autos durch die Stadt fahren, noch mit Sicherheitsfahrer am Steuer. Aber schon im Sommer sollen erste Fahrgäste mitfahren. Über 100.000 Londoner haben schon Interesse angemeldet. Und auch Google-Tochter Waymo und die chinesische Firma Baidu wollen in London an den Start gehen.
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13: So, gleich haben wir es 3:10. Hallo auf den Straßen. Nochmal kurz drauf geguckt. Alles wieder ruhig. Kommt gut und sicher an euer Ziel. Geblitzt wird trotzdem noch auf der 469 Richtung Mainhausen, am Ende der Ausbaustrecke an der Mülldeponie in der 80er, am Ende der Ausbaustrecke der B45 in Hanau. Also wenn ihr vom Tannmühlkreisel kommt, da wird es dann einspurig, da in der 60er-Zone. Auf der B26 steht noch der Anhänger zwischen Stockstadt und Aschaffenburg in der 70er und in Seligenstadt in der Jahnstraße. Wenn ihr Richtung Hainburg fahrt, steht auch noch ein Anhänger. Habt ihr noch was für uns, dann meldet euch gern. Kostenlos natürlich unter der 0800 66 66 400.
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9: Heute wechseln sich den ganzen Tag Sonne und Wolken ab und die Temperaturen gehen noch ein Stückchen nach oben. Jetzt aktuell von euch gemeldet zwischen 21 und 25 Grad. Später werden es 26 bis knapp 30. Und damit ist es kurz nach 11:30.
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4: Ich bin Leon Durst. Guten Tag. Am späten Nachmittag musste die Feuerwehr schon wieder im Primavera-Land ausrücken. In Münster brannten mehrere tausend Quadratmeter Feld, wie die Polizei jetzt mitteilte. Die Brandursache dürfte ein technischer Defekt eines Traktors gewesen sein. Das Feuer, bei dem niemand verletzt wurde, konnte schnell gelöscht werden. Schon in den Stunden zuvor waren Einsatzkräfte gut bei uns beschäftigt. In Seligenstadt fing ein Auto Feuer, zwischen Hanau und Karl brannte ein Waldstück und in Walderschaff ein Anbau. Pflaumheim kann seinen einzigen Supermarkt behalten. Bis zum Abend mussten sich mindestens 600 Menschen finden, die das Projekt unterstützen. Lilly Tunschkoll berichtet.
3: Bislang steht eine Teegutfiliale in der Rudelzauer Straße, doch das wird nicht mehr lange so bleiben, denn der Mutterkonzern Migros zieht sich aus Deutschland zurück. Doch damit ist der Standort noch nicht verloren. Seit dem Abend ist klar, dass der regionale Nahversorger Tante Enso den Supermarkt mit allen Mitarbeitern übernehmen kann. 854 Menschen haben sich gefunden, die einen Genossenschaftsanteil von 100 Euro gekauft haben. Mitglieder können mit einer Kundenkarte rund um die Uhr einkaufen und beim Sortiment sowie bei den personalbesetzten Öffnungszeiten mitentscheiden.
4: Am Schloss Philippsruhe in Hanau ist am Abend offenbar ein Streit eskaliert. Zeugen hatten den Streit beobachtet und einer Polizeistreife davon berichtet. Ein Mann soll eine Frau beleidigt und geschlagen haben, bis sie sich losriss und davonrannte. Wie Ermittlungen ergaben, kannten sich die beiden. Jetzt sucht die Polizei die beiden Zeugen und weitere Personen, die den Vorfall beobachtet haben könnten. Und das passiert heute noch im Primavera-Land. Im Hösbacher Bibliothekszentrum können Kinder basteln und in Groß-Umstadt findet ein Seniorentreff mit Kaffee, Kuchen und musikalischer Begleitung im Rodensteiner Schloss statt. Und alle Nachrichten aus der Welt gibt's wieder zur vollen Stunde.
8: Dankeschön, Leon.
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8: 3 Minuten nach 11:30, guten Tag auf den Straßen. Wir haben eine Meldung von der A3 Richtung Frankfurt. Am Offenbacher Kreuz steht ein defektes Auto auf der rechten Fahrspur. Es stockt in dem Bereich. Ansonsten ist aber alles gut. Geblitzt wird auf der B469 Richtung Mainhausen am Ende der Ausbaustrecke an der Mülldeponie in der 80er-Zone. Auf der B45, wenn ihr vom Tannmühlkreisel Richtung Hanau fahrt, auch da am Ende der Ausbaustrecke in der 60er. Auf der B26 zwischen Stockstadt und Aschaffenburg am Schönbusch steht einer in der 70er und in Seligenstadt in der Jahnstraße, wenn ihr Richtung Hainburg fahrt, steht einer in der 50er. Habt ihr noch was für uns? Hat ein Blitzer abgebaut? Ist er umgezogen? Oder habt ihr einen neuen entdeckt? Dann meldet euch gerne kostenlos unter der 0800 66 66 400.
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14: Heute ist ein angenehmer, schöner Sommertag. 25 Grad messen wir aktuell bei uns im Primavera-Land. So maximal 27 Grad sind heute drin. Dazu gibt's etwas Sonne und Wolken im Mix. Die kommenden Tage werden ähnlich, mit ganz viel Sonnenschein und nur so ein paar Wolken. Am Wochenende wird's dann wieder heißer mit bis zu 35 Grad. Und damit haben wir es 11 Uhr.
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15: Ich bin Stefan Schütz. Wir sind mitten in der zweiten großen Hitzewelle des Jahres. Die erste im Juni hat rund 9.600 Menschen das Leben gekostet, so schätzt es das Robert-Koch-Institut. In Bonn beraten Wirtschaft und Politik heute über die Wasserknappheit in den großen Flüssen wie Rhein und Donau. Und auch die Landwirtinnen und Landwirte sind verzweifelt. Beim Getreide zum Beispiel wird deutlich weniger Ertrag erwartet. Der Vorfall mit einer Sprengstoffdrohne am Flughafen Halle Leipzig alarmiert nicht nur die Sicherheitsbehörden. Innenminister Dobrindt sprach von einer neuen Gefahrenqualität und viele Menschen fragen sich, sind wir ausreichend geschützt? Sicherheitsexperte Nico Lange sieht noch zu wenige Maßnahmen.
16: Es ist ja nicht unsere Abwehr gewesen, sondern im Grunde ein technischer Defekt und ein Zufall, dass es zu der Explosion und zu einer Katastrophe in Leipzig nicht gekommen ist.
15: Die Drohne war nahe einer ukrainischen Transportmaschine gefunden worden. Bei den aktuell sehr warmen Temperaturen treibt es viele von uns in Seen und Flüsse. Wie gefährlich das sein kann, zeigt eine Statistik der Deutschen Lebensrettungsgesellschaft. Sie geht davon aus, dass in diesem Sommer bisher mehr als 260 Menschen in den Gewässern ums Leben gekommen sind. Die meisten Verunglückten sind Männer, oft waren sie betrunken oder standen unter Drogen. Jetzt ist auch Meta dran. Die KI des Facebook-Konzerns hat sich in die Computersysteme einer fremden Firma gehackt. Wegen einer falschen Einstellung hatte sie anders als gewollt Internetzugang. Schon vorher waren KI-Systeme von OpenAI und Anthropic bei Tests ausgebrochen. Die Vorfälle verstärken die Sorge vor KI-gestützten Cyberangriffen. Gleichzeitig sprechen immer mehr Branchenkenner von Werbemaßnahmen. Die Schauspielerin Iris Berben wird mit dem Deutschen Kulturpolitikpreis ausgezeichnet. Der Kulturrat würdigt damit ihren Einsatz gegen Antisemitismus, Rassismus und Rechtsextremismus. Von der Jury heißt es, Berben widerspricht, wo Schweigen bequem wäre. Der Kulturpolitikpreis ist ein Ehrenpreis ohne finanzielle Dotierung.
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14: 11.03 Uhr haben wir es. Hallo liebe Autofahrer, ich habe eine Meldung für euch. A3 Frankfurt-Würzburg. Zwischen Aschaffenburg-West und Aschaffenburg-Ost haben wir 5 Kilometer Stop and Go. Ansonsten solltet ihr gut durchkommen. Geblitzt wird auf der B469 Richtung Mainhausen am Ende der Ausbaustrecke auf Höhe der Mülldeponie, da dürft ihr 80 fahren. Dann B45 Tannmühlkreisel Richtung Hanau fahrend, auch am Ende der Ausbaustrecke, da sind 60 erlaubt. Auf der B26 zwischen Stockstadt und Aschaffenburg haben wir immer noch einen Blitzeranhänger, da dürft ihr 70 fahren und in Seligenstadt in der Jahnstraße ist eine 50er-Zone. Habt ihr noch was entdeckt, dann klingelt gerne durch. Das Ganze ist auch kostenlos und die Nummer zu uns ins Studio ist die 0800 66 66 und die 400.
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14: Gemeinsam geht's durch den Donnerstagmittag. Schön, dass ihr wieder mit dabei seid. Und wir starten in die heutige Mittagsshow mit etwas Sommermusik.
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macht einfach ein gutes Gefühl an diesem Donnerstag. Es gibt was Neues aus der Primavera Verkehrszentrale. Achtung, auf der A3 Würzburg-Frankfurt zwischen Weibersbronn und Bestenbach-Walderschaff haben wir ein Kantholz auf der Fahrbahn. Hier bitte aufpassen. Kommt alle gut und sicher an euer Ziel.

0: Aber war das für euch im Wohlfühlradio. Einen schönen Donnerstag euch allen. Wir starten mit den neuesten Nachrichten aus der Region in diese heutige Mittagsshow. Leon Durst aus den Primavera Nachrichten ist gerade bei mir. Was sind denn so unsere Top-Themen heute?
1: Ja, in Pflaumheim bleibt der einzige Supermarkt im Ort mitsamt der Arbeitsplätze erhalten. Die Tegut-Filiale wird von der Kette Tante Enso übernommen. 600 Teilhaber, die das Projekt mit mindestens 100 Euro unterstützten, waren dafür nötig. Gefunden haben sich laut Tante Enso sogar 854. Die Pflaumheimer können damit auch selbst Öffnungszeiten und Produktauswahl mitbestimmen. Außerdem bleibt die Waldbrandgefahr im Primavera-Land weiterhin sehr hoch. Deshalb gelten aktuell mehrere Feuerverbote, um das Brandrisiko zu reduzieren. Zum Beispiel in Aschaffenburg, Offenbach oder Hanau. Da herrscht zum Teil ein striktes Verbot für Feuer, Grillen, Fackeln, Kerzen sowie das Rauchen in städtischen Parks und Grünanlagen. Und dann weisen mehrere Schwimmbäder bei uns in der Region erhebliche Mängel auf und sind teilweise sogar deshalb geschlossen. Probleme gibt es zurzeit zum Beispiel im Familienbad in Wächtersbach oder im Bad in Heusenstamm.
0: Darüber sprechen wir heute auch nochmal, was denn da genau los ist. Danke dir, Leon. Mehr Nachrichten von hier hört ihr auch gleich um halb nach John Waite, R.E.M. und Ed Sheeran. Azizam ist das. Hallo zusammen.

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16: Heute ist es richtig angenehm bei uns im Primaveraland. Um die 26 Grad messen wir so 1-2 Grad. Komm noch oben drauf, das war's dann aber auch. Und dazu gibt's Sonne und Wolken im Wechsel. Und damit haben wir es 11:30.
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17: Ich bin Leon Durst. Guten Tag. Mitten im Hochsommer stehen Badegäste im Primaveraland immer häufiger vor verschlossenen Türen. Aktuell hat das Familienbad in Wächtersbach wegen eines technischen Defekts verkürzte Öffnungszeiten und auch andernorts macht der Sommer den Schwimmbädern gerade Probleme. Vivian Marx berichtet.
18: Im Familienbad Wächtersbach ist die zentrale Steuereinheit ausgefallen. Ohne sie kann die Wasserqualität nicht dauerhaft sichergestellt werden. Deshalb kann das Bad vorerst nur zu bestimmten Zeiten öffnen. Eine Fachfirma soll den Defekt jetzt schnell beheben. Auch das Bad in Heusenstamm ist derzeit dicht. Dort haben sich die Fliesen im Becken gelöst. Wegen der Verletzungsgefahr bleibt es mindestens eine Woche geschlossen. Der Schulterweiher in Offenbach ist wegen Blaualgen gesperrt und in Großostheim kann zwar weiter geschwommen werden, die Umkleiden sind wegen Schäden an Dach und Decke aber nicht nutzbar. Gleichzeitig gibt es in mehreren Schwimmbädern Sanierungsbedarf. In Bürgstadt ist die Technik veraltet, in Klingenberg muss das große Becken erneuert werden und auch im Wörterhallenbad stehen Arbeiten an der Technik an.
17: Für Pendler im hessischen Teil des Primaveralandes gibt es jetzt gleich doppelt gute Nachrichten. Ab Montag sollen die Züge auf der Strecke Hanau-Friedberg wieder rollen. Nachdem ein Güterzug entgleist war, musste die Strecke für fast einen Monat gesperrt werden. Mit dem Ende der Sommerferien sind im Main-Kinzig-Kreis auch mehr Busse unterwegs. Damit werden Lücken im Fahrplan gefüllt und zur Hauptverkehrszeit wird ebenfalls aufgestockt. Teilweise wurden die Pläne auch leicht angepasst, dass Züge besser erreicht werden können. Am späten Nachmittag musste die Feuerwehr schon wieder im Primaveraland ausrücken. In Münster brannten mehrere tausend Quadratmeter Feld, wie die Polizei jetzt mitteilte. Die Brandursache dürfte ein technischer Defekt eines Traktors gewesen sein. Das Feuer, bei dem niemand verletzt wurde, konnte schnell gelöscht werden. Schon in den Stunden zuvor waren Einsatzkräfte gut bei uns beschäftigt. In Seligenstadt fing ein Auto Feuer, zwischen Hanau und Karl brannte ein Waldstück und in Walderschaff ein Anbau. Und alle Nachrichten aus der Welt gibt's wieder zur vollen Stunde.
16: Dankeschön, Leon.
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16: Um 11.32 Uhr, da haben wir eine Meldung für euch. A3 Frankfurt-Würzburg zwischen Bessenbach, Walderschaff und Weibersbrunn. Liegen Gegenstände auf der linken Spur, hier bitte aufpassen. Dann wird geblitzt auf der B469 Richtung Mainhausen am Ende der Ausbaustrecke. Da dürft ihr 80 fahren. B45 Tannmühlkreisel Richtung Hanau auch am Ende der Ausbaustrecke. Da sind 60 erlaubt. Dann haben wir immer noch den Blitzeranhänger auf der B26 zwischen Stockstadt und Aschaffenburg. Da dürft ihr 70 fahren. Und in Seligenstadt steht noch ein Blitzer in der Jahnstraße an der TGS-Halle. Da sind 50 erlaubt. 0800 66 66. Und die 400 ist die Nummer, wenn ihr auch noch was gesehen habt.
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16: Schönen Donnerstag euch allen.

Kreuz kommt euch ein Auto entgegen. Bitte nicht überholen und seid vorsichtig unterwegs. Wir werden euch natürlich informieren, sobald der Falschfahrer wieder weg ist. Also nochmal, A66, A45, Frankfurt-Aschaffenburg. Zwischen Hanau-Nord und Alzenau-Nord kommt euch ein Auto entgegen. Bitte nicht überholen, seid vorsichtig unterwegs.

Take That war das für euch hier im Wohlfühlradio. Da gibt es auch eine Entwarnung auf der A66, A45. Kommt euch zwischen Hanau Nord und Alzenau Nord kein Auto mehr entgegen. Da gibt es jetzt eine Entwarnung. So, jetzt gibt's was Neues aus dem Main-Kinzig-Kreis, denn da wird das Busangebot ausgebaut. Ab Montag gibt's zum Ende der Sommerferien einen besseren Nahverkehr. Heißt, rund um Hanau und Langselbold fahren viele Busse häufiger. In Linsengericht kommen zusätzliche Verbindungen dazu und auf der Strecke Richtung Schlüchtern werden die Anschlüsse an die Züge nach Fulda verbessert. Auch im Schülerverkehr setzt der Kreis größere Busse ein. Richtig tolle Sache. Mehr Nachrichten aus Deutschland und der Welt hört ihr gleich um voll und unsere Regionalnachrichten gibt es immer um halb, aber ihr könnt auch gerne jederzeit auf primavera24.de vorbeischauen. Da findet ihr alle unsere Nachrichten, Aktionen und mehr. Also durchklicken lohnt sich.

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2: Was zeigt die Uhr? Gleich 11.50 Uhr heißt, für uns geht's ab in den Urlaub. Heute habe ich mal Sizilien für euch. Dort erwarten euch heute heiße 35 Grad und strahlender Sonnenschein. Perfekt für einen Sommertag am Meer. Ihr könnt durch die kleinen Gassen von Taormina schlendern, euch im türkisblauen Wasser abkühlen oder den Blick auf den Ätna genießen, den höchsten aktiven Vulkan Europas. Oder wie wäre es mit einer Reise nach Kolumbien? In Cartagena ist es mit 31 Grad tropisch warm und dazu gibt es natürlich jede Menge Sonnenschein. Ihr könnt durch die farbenfrohe Altstadt spazieren, die historische Stadtmauer entlanglaufen oder den Tag mit einem frischen Fruchtsaft direkt am Karibischen Meer ausklingen lassen. Wir wünschen euch einen schönen Urlaub.
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13: Es ist richtig schön angenehm bei uns im Primavera-Land. Um die 26 bis 28 Grad messen wir. Das sind auch so die Höchsttemperaturen. Mehr wird's nicht mehr. Dazu gibt's ganz viel Sonne und Wolken im Wechsel. Morgen dann das ähnliche Spiel, bis zu 26 Grad mit ganz viel Sonnenschein. Am Wochenende wird's dann wieder heißer bei uns. Da sind dann auch stellenweise wieder bis zu 35 Grad möglich. Und damit haben wir's kurz nach 12.
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14: Ich bin Stefan Schütz. In München ist das Urteil gegen den Attentäter gefallen, der im Februar 2025 in eine Verdi-Demo fuhr. Eine Mutter und ihr 2 Jahre altes Kind starben, 45 Menschen wurden verletzt. Für die Tat kassierte der heute 25 Jahre alte Mann aus Afghanistan eine lebenslange Haftstrafe. Die Anklage sah ein islamistisches Motiv für die Tat. Eine Freilassung nach 15 Jahren ist so gut wie ausgeschlossen. In den ersten 7 Monaten des Jahres sind mehr als 260 Menschen hierzulande ertrunken. Die Deutsche Lebensrettungsgesellschaft teilte mit, dass es vor allem im Juni und Juli zahlreiche Badetote gab. Simon Müller berichtet.
15: Durch immer länger werdende und stärkere Hitzeperioden suchen mehr Menschen Abkühlung in Gewässern. Und das verläuft immer wieder tödlich. Vor allem Flüsse und Seen sind besonders gefährlich. Viele Menschen überschätzen dort ihre Schwimmfähigkeiten und unterschätzen Gefahren wie Strömungen oder Kälteschocks. Vor allem Männer. 80% aller Badetoten sind Männer, denn die würden eher alkoholisiert baden gehen und seien insgesamt leichtsinniger.
14: 4 von 5 Krankenhäuser und andere Gesundheitseinrichtungen sind eigenen Angaben nach auf Cyberangriffe vorbereitet. Das teilte ein IT-Sicherheitshersteller mit. Ein Großteil der für eine Studie befragten Krankenhäuser will in den nächsten Monaten noch stärker in diesen Bereich investieren. Mehr als die Hälfte der Krankenhäuser war innerhalb der vergangenen 12 Monate von einem Cyberangriff betroffen, heißt es. Immer mehr Menschen werden Opfer von Betrügern, die sich als Polizisten ausgeben. Der Schaden aus solchen Delikten ist deutlich gestiegen, meldet das BKA. Vergangenes Jahr betrug der Schaden in der Kategorie falscher Polizist fast 50 Millionen Euro. Im Vorjahr waren es rund 30 Millionen Euro. Happy End für mutige Frauen. Ihre Heimat haben sie hinter sich lassen müssen, nun haben sie eine neue gefunden. 2 iranische Fußballerinnen haben in Australien Asyl bekommen und sind jetzt eingebürgert worden. Sie hatten beim Asiencup die iranische Nationalhymne nicht mitgesungen, danach beschimpften Staatsmedien sie als Verräterinnen.
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13: 12.03 Uhr haben wir es. Achtung auf der A45 Aschaffenburg-Gießen. Zwischen Kleinostheim und Karlstein liegen Gegenstände auf der Fahrbahn. Und zwar auf der rechten Spur, ist auch blockiert. Hier bitte aufpassen. Dann wird geblitzt auf der B45 Tannmühlkreisel Richtung Hanau fahrend. Am Ende der Ausbaustrecke sind 60 erlaubt. Und auf der B26 zwischen Stockstadt und Aschaffenburg am Schönen Busch ist eine 70er-Zone. Und in Seligenstadt steht auch noch der Blitzer in der Jahnstraße. Da dürft ihr 50 fahren. Wenn ihr noch was zu ergänzen habt, klingelt gerne durch. Das Ganze ist auch kostenlos. Und die Nummer ist die 0800 66 66 und die 400.
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13: Und jetzt mit einem Hit aus dem Jahr 1993. Sing Hallelujah ist das hier. Hallo zusammen.

0: der besten Wohlfühlmusik geht es durch den Donnerstagmittag. Hallo zusammen. Unsere Kollegin Vivian Marx hatte eindeutig ganz schön viel Spaß.
1: So, jetzt beginnt die Schiffschaukel. Ich bin mal gespannt. Okay, die geht schon deutlich mehr ab als die anderen Fahrgeschäfte. Das ist hier auf jeden Fall nichts für schwache Nerven. Oh mein Gott, okay. Jetzt dreht sie sich in alle Richtungen. Ach, also eine normale Schiffschaukel ist es nicht. Ich drehe mich nur noch im Kreis und nach oben und nach unten. Ja, das ist nichts für schwache Nerven. Wir haben auf jeden Fall auch die älteren Kinder ihren Spaß und ist auch ganz schön schnell.
0: Diese Schiffsschaukel gibt's im Erlebnispark Steinau, aber das ist längst nicht alles. Unsere Kollegin hat mal den Park erkundet.
1: So, ich sitze jetzt hier in dem Riesenschwan und ich fahre gerade quer durch den ganzen Erlebnispark. Ich war schon auf der Rodelbahn, ich bin Schiffschaukel gefahren, alles Mögliche. Aber hier gibt es auch Kinderspielplätze, Grillhütten. Also man kann eigentlich so viel erleben. Und man kann sich sogar mit einem Boot ins Wasser ziehen lassen. Da wird man auch richtig schön nass bei so gutem Wetter.
0: Ja, auch das Rumschlendern durch den Freizeitpark gehört zu unserem Job. Ist ein geiler Job, oder? Auch ihr könnt alle Fahrgeschäfte im Erlebnispark Steinau ausprobieren, denn wir schicken euch mit euren Kids dorthin, damit in den Ferien garantiert keine Langeweile aufkommt. Wenn ihr Lust habt, dann schnappt euch jetzt das Handy und schickt uns eine WhatsApp. Verratet uns auch gerne, warum ihr in den Park möchtet und wer denn alles mit soll. Weitere Ferienhighlights findet ihr natürlich auf primavera24.de. Klickt euch da gerne mal durch.

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28: Mit ganz viel Sonnenschein und rund 27 Grad geht es durch diesen Donnerstagmittag. Das wird auch den ganzen Tag so bleiben. Morgen das ehrliche Spiel bis zu 26 Grad und dazu ganz viel Sonnenschein. Und damit haben wir es kurz nach 12:30.
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29: Ich bin Marlene Dietscheid. Guten Tag. Mitten im Hochsommer stehen Badegäste im Primaveraland immer häufiger vor verschlossenen Türen. Aktuell hat das Familienbad in Wächtersbach wegen eines technischen Defekts verkürzte Öffnungszeiten. Und auch andernorts macht der Sommer den Schwimmbädern gerade Probleme. Vivian Marx berichtet.
0: Im Familienbad Wächtersbach ist die zentrale Steuereinheit ausgefallen. Ohne sie kann die Wasserqualität nicht dauerhaft sichergestellt werden. Deshalb kann das Bad vorerst nur zu bestimmten Zeiten öffnen. Eine Fachfirma soll den Defekt jetzt schnell beheben. Auch das Bad in Heusenstamm ist derzeit dicht. Dort haben sich die Fliesen im Becken gelöst. Wegen der Verletzungsgefahr bleibt es mindestens eine Woche geschlossen. Der Schulteißweiher in Offenbach ist wegen Blaualgen gesperrt und in Großostheim kann zwar weiter geschwommen werden, die Umkleiden sind wegen Schäden an Dach und Decke aber nicht nutzbar. Gleichzeitig gibt es in mehreren Schwimmbädern Sanierungsbedarf. In Bürgstadt ist die Technik veraltet. In Klingenberg muss das große Becken erneuert werden. Und auch im Wörthahallenbad stehen Arbeiten an der Technik an.
29: Für Pendler im hessischen Teil des Primavera-Landes gibt es jetzt gleich doppelt gute Nachrichten. Am Montag sollen die Züge auf der Strecke Hanau-Friedberg wieder rollen. Nachdem ein Güterzug entgleist war, musste die Strecke für fast einen Monat gesperrt werden. Mit dem Ende der Sommerferien sind im Main-Kinzig-Kreis auch mehr Busse unterwegs. Damit werden Lücken im Fahrplan gefüllt und zur Hauptverkehrszeit wird ebenfalls aufgestockt. Teilweise wurden die Pläne auch leicht angepasst, dass Züge besser erreicht werden können. Am späten Nachmittag musste die Feuerwehr wieder im Primavera-Land ausrücken. In Münster brannten mehrere tausend Quadratmeter Feld, wie die Polizei jetzt mitteilte. Die Brandursache dürfte ein technischer Defekt eines Traktors gewesen sein. Das Feuer, bei dem niemand verletzt wurde, konnte schnell gelöscht werden. Schon in den 2 Stunden zuvor waren Einsatzkräfte gut beschäftigt. In Seligenstadt fing ein Autofeuer, zwischen Hanau und Karl brannte ein Waldstück und in Walderschaff ein Anbau. Und alle Nachrichten aus der Welt gibt's wieder zur vollen Stunde.
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1: Um 12.33 Uhr, da solltet ihr aktuell gut durchkommen, wir haben keine größeren Staus für euch. Dafür aber 2 Blitzer, B26 zwischen Stockstadt und Aschaffenburg am Schönbusch in der 70er-Zone und in Seligenstadt in der Jahnstraße an der TGS-Halle, da dürft ihr 50 fahren. Habt ihr aber was entdeckt, dann klingelt sehr gerne durch. Das Ganze ist auch kostenlos und die Nummer zu uns direkt ins Studio ist die 0800 66 66 und die 400. Ihr könnt uns aber auch sehr gerne ganz entspannt eine WhatsApp rüberschicken. Dankeschön!
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0: Ihr hört Radio Primavera. Vielleicht gerade auf der Arbeit, unterwegs im Auto oder ihr habt uns auf den Kopfhörern, während ihr auf den Zug wartet. Also ich weiß ja nicht, wie es euch geht, aber seid ihr eigentlich gerne an Bahnhöfen? Ich bin von meiner Uni-Zeit noch etwas geschädigt. Ich sag nur Frankfurter Hauptbahnhof. Vor allem so ganz früh morgens oder nachts hat man eigentlich immer so ein mulmiges Gefühl. Zumindest ging es mir immer so. Die Deutsche Bahn will deshalb jetzt für mehr Sicherheit und Ordnung an den Bahnhöfen sorgen, und zwar mit einem bundesweiten Alkoholverbot. Was das genau bedeutet, hat uns DB-Konzernsprecherin Anja Bröcker erklärt.
1: Weniger Alkohol bedeutet auch weniger Konflikte, weniger Müll und aber auch ein besseres Sicherheitsgefühl für unsere Reisenden und für unsere eigenen Mitarbeitenden.
0: Ganz auf Alkohol verzichten müssen Reisende aber übrigens nicht. In Restaurants und Kneipen im Bahnhof darf weiterhin getrunken werden. Auch verschlossene Flaschen dürfen im Gepäck mitgenommen werden. Die Bahn begründet das Verbot mit mehr Sicherheit und weniger Müll. An mehreren großen Bahnhöfen, zum Beispiel in Köln oder Hamburg, gelten solche Regeln bereits. Und welche Strafen drohen, wenn man trotzdem dagegen verstößt, darüber sprechen wir heute noch hier bei Radio Primavera. Schön, dass ihr alle mit dabei seid.

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30: Es ist schön sommerlich zwischen Wächtersbach und Amorbach. 27 Grad messen wir, dazu gibt's ganz viel Sonnenschein und nur so ein paar Wolken am Himmel. Morgen dann bis zu 26 Grad mit ganz viel Sonnenschein und fast gar keiner Wolke am Himmel. Das Wochenende wird dann wieder etwas heißer, am Samstag mit bis zu 33 Grad. Und Sonntag sind dann laut unserem Wetterradar bis zu 35 Grad wieder möglich. Aber in der Nacht kann's dann auch wieder etwas regnen. Und damit haben wir es gleich 1 Uhr.
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31: Ich bin Stefan Schütz. Anfang 2025 sorgte dieser Anschlag für Fassungslosigkeit. Nun ist der Mann, der in München ein Auto in einen Verdi-Demonstrationszug gesteuert hat, zu lebenslanger Haft verurteilt worden. Wegen der besonderen Schwere der Schuld ist eine Freilassung auf Bewährung nach 15 Jahren fast ausgeschlossen. Der 25-Jährige aus Afghanistan hatte eine Mutter und ihre 2 Jahre alte Tochter getötet. 45 Menschen wurden verletzt. Möglicherweise dürfen bald für einen bestimmten Zeitraum auch an Sonn- und Feiertagen Lkw auf den Autobahnen fahren. Der neue Verkehrsminister Bilger denkt angesichts des Niedrigwassers auf den Flüssen über eine Aufhebung des bisherigen Fahrverbots nach. Aktuell fließt zum Beispiel in Rhein und Donau so wenig Wasser, dass die Schiffe deutlich weniger Waren transportieren können. Trotz Hitze und Trockenheit müssen Verbraucherinnen und Verbraucher nicht auf Mineralwasser verzichten. Das hat der Verband der Mineralbrunnen der Rheinischen Post gesagt. Die größte Herausforderung sei die Logistik. Damit genug Flaschen zur Verfügung stehen, komme es auf den schnellen Rücklauf des Leerguts an. Verbraucher sollten Flaschen und Kisten deshalb zügig zurückbringen. Der Absatz von Elektroautos in Deutschland ist im Juli vor allem dank der E-Auto-Prämie deutlich gestiegen. Mehr als 78.600 reine E-Pkw kamen im vergangenen Monat neu auf die Straße. Laut dem Kraftfahrtbundesamt waren das fast 62% mehr als im Juli des Vorjahres. Fachleuten zufolge profitieren von dem Elektroboom vor allem chinesische Konzerne. London bekommt als erste Stadt in Europa richtige Robotaxis. Uber und eine britische Firma dürfen jetzt Passagiere mit selbstfahrenden Autos durch die Stadt fahren, noch mit Sicherheitsfahrer am Steuer. Über 100.000 Londoner haben schon Interesse angemeldet. Auch eine Google-Tochter und die chinesische Firma Baidu wollen in London an den Start.
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30: Achtung auf der A661 Darmstadt-Bad Homburg zwischen Luisenburg und dem Offenbacher Kreuz liegt auf der rechten Spur ein Verkehrsschild. Bitte hier besonders aufpassen. Und die A3 Frankfurt-Würzburg zwischen Aschaffenburg und Goldbach haben wir 6 Kilometer Stop and Go. Hier müsst ihr euch ein bisschen mehr Zeit einplanen. So, Fuß vom Gas. Geblitzt wird auf der B26 zwischen Stockstadt und Aschaffenburg. Da dürft ihr 70 fahren. Und in Seligenstadt haben wir immer noch den Blitzeranhänger in der Jahnstraße. Ist eine 50er-Zone. Wenn ihr noch was zu ergänzen habt, klingelt gerne durch. Damit unsere Liste auch up-to-date bleibt, die Nummer ist die 0800 66 66 und die 400.
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30: Einen schönen Donnerstagmittag euch allen. Schön, dass ihr mit dabei seid.

0: I got you, babe, war das hier bei eurem Wohlfühlradio Primavera. Gemeinsam geht's durch den Sommer. 27 Grad haben wir aktuell, also eigentlich perfektes Wetter, um später mal ins Freibad oder an den See zu gehen, wenn man denn reinkommt. Denn es kann tatsächlich sein, dass ihr vor dem ein oder anderen Schwimmbad vor verschlossenen Türen steht. Vivian Marx aus der Primavera-Redaktion ist gerade hier. Warum ist das denn so? Was ist da los?
1: Ja, ganz aktuell ist das Familienbad in Wächtersbach nur zu bestimmten Zeiten geöffnet. Dort ist die zentrale Steuereinheit ausgefallen und ohne die kann die Wasserqualität nicht dauerhaft sichergestellt werden. Deswegen kann das Freibad nicht normal öffnen. Eine Fachfirma soll den Defekt jetzt schnell beheben. Auch in Heusenstamm kann gerade niemand schwimmen, weil sich Fliesen im Becken gelöst haben. Das Bad bleibt deshalb mindestens eine Woche geschlossen. Der Schultheißweiher in Offenbach ist immer noch wegen Blaualgen gesperrt und im Großostheimer Freibad sind wegen Schäden an Dach und Decke die Umkleiden nicht nutzbar. Dazu kommt, auch in den Freibädern in Bürgstadt, Klingenberg und Wörth stehen größere Sanierungen an.
0: Danke dir, Vivian. Dann hoffen wir mal, dass die Arbeiten schnell abgeschlossen sind. Ich meine, die bayerischen Sommerferien haben ja erst gerade begonnen. Zum Glück gibt es aber noch genug Alternativen. Zum Beispiel der Honisch Beach in Niedernberg, der See in Mainfling oder das Freibad in Babenhausen. Also, ihr könnt noch ein bisschen aussuchen. Wenn die Arbeiten dann fertig sind, erfahrt ihr das natürlich hier bei uns, denn wir sind euer Wohlfühlradio von hier. Und jetzt gibt's wieder etwas Sommermusik.

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22: 28 Grad messen wir aktuell bei euch in Storkstadt in Miltenberg und 27 sind es in Hanau. Mehr wird es heute nicht mehr, also es ist wirklich echt angenehm, richtig schöner Sommertag. Dazu gibt es ganz viel Sonnenschein und nur so ein paar Wolken am Himmel. Und damit haben wir es 2:30.
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23: Ich bin Marlene Dietscheid, guten Tag. Bereits ein einzelner Funke kann derzeit einen Brand auslösen. Aufgrund der anhaltend hohen Temperaturen und der geringen Niederschlagsmengen ist die Wald- und Flächenbrandgefahr im Primavera-Land weiter erhöht. Deshalb gelten aktuell mehrere Feuerverbote, um das Brandrisiko zu reduzieren. Wolke killt mit dem Überblick.
24: In Aschaffenburg gilt seit Anfang August wieder eine Allgemeinverfügung, also ein verbindliches Feuerverbot. Außerhalb bebauter Bereiche sind Lagerfeuer sowie Holz- und Kohlegrills tabu, auch auf den städtischen Grillplätzen. Auf den Friedhöfen sollen außerdem selbst Grablichter entfernt werden. In Mespelbrunn, Dambach und Heimbuchenthal gelten vergleichbare Verbote bereits seit Mai bis auf Widerruf. Verstöße können dort 250 Euro kosten. Besonders weitreichend ist die Regel in Offenbach. Bis einschließlich Sonntag sind in Parks, Grünanlagen, Wäldern und auf Grillplätzen auch Gasgrills, Kerzen, Fackeln und Rauchen verboten. In Hanau sind Grillen und Lagerfeuer in öffentlichen Anlagen und am Mainufer grundsätzlich nicht erlaubt. Entscheidend ist also immer, was die eigene Kommune vorgibt.
23: Am Schloss Philippsruhe in Hanau ist am Abend offenbar ein Streit eskaliert. Zeugen hatten den Streit beobachtet und einer Polizeistreife davon berichtet. Der Mann soll die Frau beleidigt und geschlagen haben, bis sie sich losriss und davonrannte. Wie Ermittlungen ergaben, kannten sich die beiden. Jetzt sucht die Polizei die beiden Zeugen und weitere Personen, die den Vorfall beobachtet haben könnten. Im Primavera-Land wird auch heute schon gesungen, geschunkelt und bis in den Abend getanzt. So zum Beispiel beim Auftakt des Hanauer Weinfests. Tim Obert mit einem Überblick.
25: Dort startet heute das viertägige Weinfest. Fränkische Winzer schenken unter den alten Bäumen des Schlossgartens aus und nach der Eröffnung steigt eine Schlagerparty. In Großheubach lebt ein alter Brauch wieder auf. Beim Wirtshaussingen im Goldenen Adler bekommen die Gäste Liederbücher mit fränkischen, heiteren und melancholischen Liedern und werden von Musikern begleitet. Im Hof der alten Schule in Großwallstadt trifft man sich zum Dämmershoppen. Hier ist das Motto weg, wascht und woi. In Babenhausen wird Techno gefeiert. Beim Festival District 64 heißt es 3 Tage Party, 20 DJs im Käfig und das alles in einem Zirkuszelt. Wer es ein wenig entspannter angehen lassen will, kann bei den Campus-Filmnächten in Aschaffenburg vorbeischauen. Dort läuft am Abend auf dem TH-Gelände der Film Michael. Weitere Veranstaltungen gibt's auf primavera24.de.
23: Und alle Nachrichten aus der Welt gibt's wieder zur vollen Stunde.
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22: 13.32 Uhr haben wir es, da solltet ihr aktuell gut durchkommen. Wir haben keine größeren Staus für euch. Dafür aber 2 Blitzer auf der B26, immer noch zwischen Stockstadt und Aschaffenburg. Da dürft ihr 70 fahren und in Seligenstadt in der Jahnstraße an der TGS-Halle Richtung Hainburg fahren. Da sind 50 erlaubt. Habt ihr etwas entdeckt? Stau, Blitzer oder Gegenstände auf der Fahrbahn? Klingelt gerne durch, ist auch kostenlos. Die Nummer ist die 0800 66 66 und die 400.
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0: Wir versorgen euch mit der besten Wohlfühlmusik hier bei Radio Primavera und natürlich mit den aktuellen Themen. Die Deutsche Bahn will ein bundesweites Alkoholverbot an Bahnhöfen einführen. Wir haben vorhin schon mit DB-Konzernsprecherin Anja Bröcker darüber gesprochen. Die Bahn erhofft sich davon vor allem mehr Sicherheit und Ordnung an den Bahnhöfen. Doch wie kommt das Verbot an und was passiert eigentlich, wenn man sich nicht daran hält? Das hat sie uns auch verraten.
1: Unsere Erfahrungen an bereits alkoholfreien Bahnhöfen zeigen, dass die Mehrheit sich an klare Regeln hält. Wer es nicht tut, der muss mit einem Platzverweis oder im Wiederholungsfall mit einem Hausverbot rechnen.
0: Ganz verboten ist Alkohol allerdings nicht. In den Restaurants und Bars im Bahnhof darf weiterhin getrunken werden. Bis Mitte Oktober soll das Verbot dann auf alle Bahnhöfe ausgeweitet werden. Also dann können wir uns auch hier schon mal bei uns darauf einstellen.
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0: Mit ganz viel Sonne und ein paar Wolken geht es durch den Tag. Dazu haben wir aktuell um die 27 bis 28 Grad bei uns im Primavera-Land. Morgen gibt es dann auch ganz viel Sonne, kaum eine Wolke am Himmel, so zeigt es uns unser Wetterradar an. Dazu angenehme 26 Grad. Am Wochenende wird es wieder heiß bei uns. Am Samstag sind bis zu 33 Grad möglich und am Sonntag dann bis zu 35, 36 Grad. Und damit wird es gleich 14 Uhr.
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1: Ich bin Stefan Schütz. Nach einer Ausbildung übernommen zu werden, ist längst nicht garantiert. Bundesweit ist die Übernahmequote im vergangenen Jahr auf 75% gesunken, ein Minus von 4%. Die besten Übernahmechancen gab es in den Bereichen Bergbau, Energie und Wasserversorgung, in der Abfallbehandlung, im Finanz- und Versicherungswesen und in der öffentlichen Verwaltung. Nach dem Fund einer mit Sprengstoff bestückten Drohne am Flughafen Halle-Leipzig gibt es neue Einzelheiten. Wie unter anderem die Süddeutsche Zeitung berichtet, war ein ukrainisches Frachtflugzeug mit Munition beladen. Das geht aus einem vertraulichen Bericht der Polizei hervor. Exakt neben dieser Maschine war die Drohne gelandet. Wer für den mutmaßlichen Anschlagsversuch verantwortlich ist, ist noch unklar. In München ist das Urteil gegen den Attentäter gefallen, der im Februar 2025 in eine Verdi-Demo fuhr. Eine Mutter und ihr 2 Jahre altes Kind starben, 45 Menschen wurden verletzt. Der Täter, ein 25 Jahre alter Mann aus Afghanistan, bekam eine lebenslange Haftstrafe. Dominik Schweiger.
22: Unter anderem wegen zweifachen Mordes und versuchten Mordes in 23 Fällen ist der 25-Jährige verurteilt worden. Das Gericht ist sich sicher, der Täter wollte Menschen töten und hat dafür die Situation der Demo ausgenutzt, weil die Menschen dort mit einer solchen Tat nicht rechnen. Als Motiv wird Wut über die Lage in islamischen Ländern genannt. Außerdem habe sich der Mann als guter Moslem beweisen wollen.
1: Die Hausärzte gehen die Bundesregierung beim Thema Hitzeschutz scharf an. Verbandschefin Buhlinger-Göpfert sagt, passiert sei praktisch nichts. Kaum wird's im Herbst kühler, verschwindet das Thema von der Tagesordnung. Allein in einer Woche im Juni gab es den Angaben nach fast 10.000 Hitzetote. Besonders Pflegeheime müssten ihre Bewohner besser schützen können, so die Forderung. Popstar Shakira und Sänger Burna Boy haben mit ihrem WM-Song Die Die den offiziellen Sommerhit des Jahres gelandet. Das hat das Marktforschungsunternehmen GfK Entertainment mitgeteilt. Der Song steht seit 5 Wochen an der Spitze der deutschen Charts und ist hierzulande fast 60 Millionen Mal gestreamt worden.
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0: 14.02 Uhr haben wir es. Da habe ich nur eine Meldung für euch. Kommt von der A3 Frankfurt-Würzburg. Zwischen Stockstadt und Hößbach kann es immer mal wieder stockenden Verkehr geben, wegen einer Baustelle. Also hier ein bisschen mehr Zeit einplanen. Ansonsten solltet ihr gut durchkommen, aber Fuß vom Gas. Es wird geblitzt an der B26 zwischen Stockstadt und Aschaffenburg. Da dürft ihr 70 fahren. Und in Seligenstadt haben wir immer noch den Blitzer in der Jahnstraße, steht an der TGS-Halle. Richtung Heimburg fahrend sind 50 erlaubt. So, ihr Lieben, habt ihr noch was entdeckt? Dann klingelt gerne durch unter der 0800 66 66 und der 400.
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0: Jawohl, und mit ganz viel Wohlfühlmusik. Schauen wir mal, was haben wir denn für euch? Wie wär's mit diesem hier? Ist auch gut, oder? Aus dem Jahr 1982. Man Eater ist das jetzt hier bei Radio Primavera. Hallöchen zusammen.

0: Wir machen uns hier eine gute Zeit in der Mittagsshow. Ihr hört Radio Primavera, Prince war das. Und jetzt gibt's wieder ein paar Nachrichten, bei denen man einfach schmunzelt, denn sie machen ein gutes Gefühl. Kollegin Maxi Germann hat mal ein paar schöne Nachrichten rausgesucht.
1: Los geht's mit einer guten Nachricht aus dem Artenschutz. Die Zahl der Berggorillas in Zentral- und Ostafrika ist in den vergangenen Jahren gestiegen. Die bedrohten Menschenaffen profitieren vor allem von intensiven Schutzprogrammen. Fachleute sprechen deshalb auch von einer der größten Erfolgsgeschichten im Naturschutz. Auch aus Schottland gibt es positive Nachrichten für den Tierschutz. Dort fand jedes Jahr eine Vogeljagd namens Guggerhand statt, in der junge Bassstöpsel gefangen und getötet wurden. In diesem Jahr erhält die Jagd keine Genehmigung. Zum Schluss noch eine gute Nachricht aus der Schweiz. In immer mehr Gemeinden werden günstige oder sogar kostenlose Sportangebote geschaffen. Egal ob Tanzen, Yoga oder Laufen. Die Kurse sollen mehr Menschen den Zugang zur Bewegung ermöglichen und so Sport für alle zugänglicher machen.
0: Danke dir, Maxi. So, was wäre jetzt bei dem Wetter? Gut, ja, so ein Pina Colada. Gut, wird ein bisschen schwer jetzt hier, während wir jetzt hier reden und am Arbeitsplatz sind. Aber danach, nach der Arbeit. Jetzt gibt's wenigstens einen Song dazu.

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18: Es ist schön sonnig zwischen Wächtersbach und Ammerbach. Dazu messen wir aktuell um die 28 Grad. Und den ganzen Tag über bleibt es angenehm mit einem Mix aus Sonne und Wolken. Und damit haben wir es 2:30.
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19: Ich bin Marlene Dietscheid. Guten Tag.
7: Bereits ein einzelner Funke kann derzeit einen Brand auslösen. Aufgrund der anhaltend hohen Temperaturen und der geringen Niederschlagsmengen ist die Wald- und Flächenbrandgefahr im Primavera-Land weiterhin erhöht. Deshalb gelten aktuell mehrere Feuerverbote, um das Brandrisiko zu reduzieren. Wolke killt mit dem Überblick.
8: In Aschaffenburg gilt seit Anfang August wieder eine Allgemeinverfügung, also ein verbindliches Feuerverbot. Außerhalb bebauter Bereiche sind Lagerfeuer sowie Holz- und Kohlegrills tabu, auch auf den städtischen Grillplätzen. Auf den Friedhöfen sollen außerdem selbst Grablichter entfernt werden. In Mespelbrunn, Dambach und Heimbuchenthal gelten vergleichbare Verbote bereits seit Mai bis auf Widerruf. Verstöße können dort 250 Euro kosten. Besonders weitreichend ist die Regel in Offenbach. Bis einschließlich Sonntag sind in Parks, Grünanlagen, Wäldern und auf Grillplätzen auch Gasgrills, Kerzen, Fackeln und Rauchen verboten. In Hanau sind Grillen und Lagerfeuer in öffentlichen Anlagen und am Mainufer grundsätzlich nicht erlaubt. Entscheidend ist also immer, was die eigene Kommune vorgibt.
7: Flaumheim kann seinen einzigen Supermarkt behalten. Bis zum Abend mussten sich mindestens 600 Menschen finden, die das Projekt unterstützen. Lili Tunschkoll berichtet.
13: Bislang steht eine Tegut-Filiale in der Rudelzauer Straße. Doch das wird nicht mehr lange so bleiben, denn der Mutterkonzern Migros zieht sich aus Deutschland zurück. Doch damit ist der Standort noch nicht verloren. Seit dem Abend ist klar, dass der regionale Nahversorger Tante Enso den Supermarkt mit allen Mitarbeitern übernehmen kann. 854 Menschen haben sich gefunden, die einen Genossenschaftsanteil von 100 Euro gekauft haben. Mitglieder können mit einer Kundenkarte rund um die Uhr einkaufen und beim Sortiment sowie bei den personalbesetzten Öffnungszeiten mitentscheiden.
7: Viele Menschen nutzen bei der Hitze Trinkwasserbrunnen in den Innenstädten. Doch in Obertshausen sind diese aktuell nutzlos. Wie die Offenbach-Post berichtet, sind alle 4 Brunnen verkeimt und sind damit außer Betrieb. Erst im September 2025 waren sie fertiggestellt worden. Eine Fachfirma wurde zwar schon mit dem Problem beauftragt, kann sich wohl aber erst im Laufe des Monats darum kümmern. Im Anschluss muss das Gesundheitsamt die Brunnen prüfen und freigeben. Und alle Nachrichten aus der Welt gibt's wieder zur vollen Stunde.
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18: Um 14 Uhr gleich 33, die A3 Frankfurt-Würzburg. Zwischen Aschaffenburg und Weibersbrunn haben wir in beiden Richtungen stockenden Verkehr. Also hier müsst ihr euch ein bisschen mehr Zeit einplanen. Dann wird geblitzt auf der B26 zwischen Stockstadt und Aschaffenburg. Da dürft ihr 70 fahren. Und in Seligenstadt haben wir Blitzeanhänger in der Jahnstraße. An der TGS-Halle Richtung Heimburg fahren sind 50 erlaubt. Habt ihr noch was für unsere Liste? Klingelt gerne durch. Ist auch kostenlos. Die Nummer ist die 0800 66 66 und die 400.
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18: Hallo zusammen.

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1: Mit Max Giesinger geht es durch die zweite Wochenhälfte. Ihr hört Radio Primavera. Das Wochenende rückt immer näher und damit auch das nächste große Fest hier bei uns in der Region, und zwar das Alzenauer Stadtfest. Das beginnt morgen und geht dann bis Montag. Aber es sind auch noch ein paar andere Veranstaltungen am Wochenende. Tim Obert aus der Primavera-Redaktion.
2: Neben dem Alzenauer Stadtfest startet morgen auch das Koms-Festival im Nilkeimer Park. Und das ist in diesem Jahr etwas ganz Besonderes. Das Festival feiert sein 50-jähriges Jubiläum. Passend dazu gibt's das ganze Wochenende ein buntes Programm mit Musik, einer Feuertanzshow und auch für die Kleinen ist was dabei. Die können basteln und sich austoben. Das Ganze wird übrigens komplett ehrenamtlich organisiert und auf die Beine gestellt. Aber nicht nur in Aschaffenburg wird gefeiert. In Großostheim und Hanau stehen die Weinfeste an, in Elsenfeld gibt's ein Straßenfest und in Darmstadt-Dieburg wird beim Techno-Festival gefeiert. Und auch die Feuerwehren und Vereine laden ein. In Heinstadt gibt's das Sommerfest der Freiwilligen Feuerwehr und in Rottgau steigt das Bierfest.
1: Also wieder viel los bei uns im Primavera-Land. Einen Ausgetipp für euren Ort findet ihr auch auf primavera24.de. Da haben wir einen großen Veranstaltungsüberblick für euch. Also klickt euch gerne mal durch. Und schon wieder ist es gleich kurz vor drei. Diese Mittagsshow geht immer so schnell rum. Kollege Max Osberger nimmt jetzt und begleitet euch durch den Nachmittag Richtung Feierabend. Wir hören uns aber morgen wieder ab 11 Uhr hier bei Radio Primavera.

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26: Da können wir uns doch heute gut akklimatisieren bei 28 Grad. Sonne, Wolken und etwas Wind. Und der Wind, der fühlt sich eigentlich auch echt angenehm an. Der bringt noch so etwas Luftbewegung rein. Die Nacht dann auch super zum Durchlüften. Die Temperaturen gehen runter bis auf 12 Grad. Morgen sogar nur 26 Grad in der Spitze, Sonne pur. Und am Samstag dann wieder über 30 Grad. Auch da sehr sonniges Wetter, perfekt für Schwimmbad und Badesee. Und damit ist es 15 Uhr.
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0: Ich bin Stefan Schütz. Das Sonn- und Feiertagsverbot von Lkw auf Autobahnen aufzuheben, wird wohl nichts bringen. Dieser Ansicht ist der Bundesverband Güterkraftverkehr und Logistik. Der Vorschlag stammt von Verkehrsminister Bilger angesichts der niedrigen Pegelstände wichtiger Handelsrouten wie Rhein und Donau. Die Lkw-Branche weist darauf hin, dass die Lenk- und Ruhezeiten eingehalten werden müssten und schon jetzt mehr als 100.000 Fahrerinnen und Fahrer fehlen. Das Niedrigwasser im Rhein hat im Stadtteil Deutz in Köln eine Weltkriegsbombe freigelegt. Das 250 Kilo Geschoss muss heute noch entschärft werden, teilte die Stadt mit. Im Evakuierungsradius liegt auch der Sender RTL, der sowas schon einmal erlebt hat. Evakuiert werden müssen auch die Bewohner eines Seniorenheims. In den ersten 7 Monaten des Jahres sind mehr als 260 Menschen hierzulande ertrunken. Die Deutsche Lebensrettungsgesellschaft teilte mit, dass es vor allem im Juni und Juli zahlreiche Badetote gab. Simon Müller berichtet.
1: Durch immer länger werdende und stärkere Hitzeperioden suchen mehr Menschen Abkühlung in Gewässern. Und das verläuft immer wieder tödlich. Vor allem Flüsse und Seen sind besonders gefährlich. Viele Menschen überschätzen dort ihre Schwimmfähigkeiten und unterschätzen Gefahren wie Strömungen oder Kälteschocks. Vor allem Männer. 80% aller Badetoten sind Männer, denn die würden eher alkoholisiert baden gehen und seien insgesamt leichtsinniger.
0: Der Verkauf von Elektroautos in Deutschland ist im Juli vor allem dank der E-Auto-Prämie deutlich gestiegen. Mehr als 78.600 reine E-Pkw kamen im vergangenen Monat neu auf die Straße, plus knapp 62% zum Vorjahr. Vom Elektroboom profitieren vor allem chinesische Konzerne. Jetzt ist auch Meta dran. Die KI des Facebook-Konzerns hat sich in die Computersysteme einer fremden Firma gehackt. Wegen einer falschen Einstellung hatte sie anders als gewollt Internetzugang. Schon vorher waren KI-Systeme von OpenAI und Anthropic bei Tests ausgebrochen. Die Vorfälle verstärken die Sorge vor KI-gestützten Cyberangriffen. Gleichzeitig sprechen immer mehr Branchenkenner von Werbemaßnahmen.
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26: Auf der A3 Richtung Frankfurt zwischen Weibersbrunn und Hößbach Stau wegen der Baustelle vor der Einhausung. Da ist ja der linke Fahrstreifen gesperrt. Und A3 Richtung Würzburg, da staut es zwischen Aschaffenburg West und Ost. Auch da stau und stockend wegen der Baustelle. Auch hier eine Fahrbahnsperrung. Dann habe ich noch die B469 Richtung Seligenstadt zwischen Großwallstadt und Niedernberg. Defektes Auto da auf der rechten Spur. Und die Blitzer B26 von Stockstadt nach Aschaffenburg rein am Schönbusch in der 70er-Zone. Und in Seligenstadt wird geblitzt in der Jahnstraße an der TGS-Halle in Richtung Hainburg. Ihr könnt euch gerne melden, falls ihr noch einen Blitzer entdeckt. Dann einfach anrufen bei uns 0800 66 66 400. Dann geben wir das gerne hier weiter im Radio.
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26: Einen schönen Donnerstag und da bringe ich euch jetzt entspannt durch den Nachmittag mit Musik von Seal. Hi!

0: Entspannte Musik für diesen sommerlichen Donnerstag von Poison hier bei Primavera. Am besten auch heute einen Schuss Sonnenmilch in den Nachmittagskaffee. Ja, ich denke mal, heute könnt ihr euch bestimmt auch gut konzentrieren, falls ihr noch ein bisschen was erledigen müsst bei der Arbeit, weil es ja nicht ganz so heiß ist, und da begleiten wir euch natürlich gerne. Von uns gibt's auch immer das Wichtigste aus der Region, damit ihr Bescheid wisst, was gerade so Thema ist in der Nachbarschaft. Kollege Leon Durst aus der Nachrichtenredaktion, du hast jetzt auch gute Nachrichten aus Pflaumheim für uns.
1: Ja, in Pflaumheim bleibt der einzige Supermarkt im Ort mitsamt der Arbeitsplätze erhalten. Die Tegut-Filiale wird von der Kette Tante Enso übernommen. 600 Teilhaber, die das Projekt mit mindestens 100 Euro unterstützten, waren dafür nötig. Gefunden haben sich laut Tante Enso sogar 854. Die Pflaumheimer können damit auch selbst Öffnungszeiten und Produktauswahl mitbestimmen. Außerdem bleibt die Waldbrandgefahr im Primavera-Land weiterhin sehr hoch. Deshalb gelten aktuell mehrere Feuerverbote, um das Brandrisiko zu reduzieren. Zum Beispiel in Aschaffenburg, Offenbach oder Hanau. Da herrscht zum Teil ein striktes Verbot für Feuer, Grillen, Fackeln, Kerzen sowie das Rauchen in städtischen Parks und Grünanlagen. Und dann weisen mehrere Schwimmbäder bei uns in der Region erhebliche Mängel auf und sind teilweise sogar deshalb geschlossen. Probleme gibt es zurzeit zum Beispiel im Familienbad in Wächtersbach oder im Bad in Heusenstamm.
0: Danke dir, Leon, für die Infos. Du hast auch gerade die Waldbrandgefahr angesprochen. Das ist jetzt der Grund, warum das Abschlussfeuerwerk des Alzenauer Stadtfestes abgesagt worden ist. Also aus Sicherheitsgründen, damit nicht irgendein Funke zum falschen Zeitpunkt überspringt, gibt es dieses Jahr beim Alzenauer Stadtfest kein Feuerwerk. Dafür haben wir für euch ein musikalisches Feuerwerk. Ganz viel Abwechslung für euch hier im Wohlfühlradio. Jetzt gibt's hier Mr. Big.
2: Hol!

0: Gazebo hier im Wohlfühlradio Primavera an diesem Donnerstagnachmittag. Lasst euch gut gehen heute. Genießt den kühlenden Windstoß und das angenehme Sommerwetter, was wir haben. Vielleicht geht's ja dann noch zum Badesee. 26 Grad Wassertemperatur in Zellhausen am Königssee oder auch am Honischbeach Niedernberg. Super zum Schwimmen gehen. Und wir haben die Musik. Da könnt ihr dann im Schatten schön relaxen. Jetzt bei Maria Mena hier bei Primavera.
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18: Heute Sonne und teils kompakte Wolkenfelder. Die meiste Sonne bekommt ihr im südlichen Primavera-Land zwischen Amorbach und Miltenberg. Bleibt auf jeden Fall trocken. Gelegentlich ist es etwas windiger bei 26 bis 29 Grad. Morgen dann ein Tick kühler bei 27 Grad in der Spitze. Viel Sonne und am Samstag wieder bis 33. Und damit haben wir es 3:30.
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16: Ich bin Marlene Dietschert, guten Tag. Mitten im Hochsommer stehen Badegäste im Primaveraland immer häufiger vor verschlossenen Türen. Aktuell hat das Familienbad in Wächtersbach wegen eines technischen Defekts verkürzte Öffnungszeiten. Und auch andernorts macht der Sommer den Schwimmbädern gerade Probleme. Vivian Marx berichtet.
17: Im Familienbad Wächtersbach ist die zentrale Steuereinheit ausgefallen. Ohne sie kann die Wasserqualität nicht dauerhaft sichergestellt werden. Deshalb kann das Bad vorerst nur zu bestimmten Zeiten öffnen. Eine Fachfirma soll den Defekt jetzt schnell beheben. Auch das Bad in Heusenstamm ist derzeit dicht. Dort haben sich die Fliesen im Becken gelöst. Wegen der Verletzungsgefahr bleibt es mindestens eine Woche geschlossen. Der Schulterisweiher in Offenbach ist wegen Blaualgen gesperrt und in Großostheim kann zwar weiter geschwommen werden, die Umkleiden sind wegen Schäden an Dach und Decke aber nicht nutzbar. Gleichzeitig gibt es in mehreren Schwimmbädern Sanierungsbedarf. In Bürgstadt ist die Technik veraltet. In Klingenberg muss das große Becken erneuert werden. Und auch im Wörterhallenbad stehen Arbeiten an der Technik an.
16: Flaumheim kann seinen einzigen Supermarkt behalten. Bis zum Abend mussten sich mindestens 600 Menschen finden, die das Projekt unterstützen. Lilly Tunschkoll berichtet.
19: Bislang steht eine Teegutfiliale in der Rudelzauer Straße. Doch das wird nicht mehr lange so bleiben, denn der Mutterkonzern Migros zieht sich aus Deutschland zurück. Doch damit ist der Standort noch nicht verloren. Seit dem Abend ist klar, dass der regionale Nahversorger Tante Enso den Supermarkt mit allen Mitarbeitern übernehmen kann. 854 Menschen haben sich gefunden, die einen Genossenschaftsanteil von 100 Euro gekauft haben. Mitglieder können mit einer Kundenkarte rund um die Uhr einkaufen und beim Sortiment sowie bei den personalbesetzten Öffnungszeiten mitentscheiden.
16: Heute Nacht ist in Seligenstadt ein Einbruch in das Jugendzentrum im Nachbarschaftshaus gescheitert. Das gab die Stadt jetzt in einer Pressemitteilung bekannt. Der Täter hatte wohl versucht, mit einem Stein und einem Einkaufswagen die Glastür zu zertrümmern. Einbrechen konnte er zwar nicht, allerdings ist der Eingangsbereich des Jugendzentrums jetzt stark beschädigt. Jetzt hofft Seligenstadt auf Hinweise zur Tat. Und alle Nachrichten aus der Welt gibt's wieder zur vollen Stunde.
9: Danke dir, Marlene. 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
18: Mit der A3 Richtung Würzburg zwischen Obertshausen und Hanau 2 Kilometer stockender Verkehr. Dann weiter Richtung Würzburg zwischen Aschaffenburg West und Aschaffenburg Ost Stau und stockender Verkehr wegen der Baustelle. Da haben wir auch eine Fahrstreifensperrung und auch in der Gegenrichtung gibt's Probleme auf der A3 Richtung Frankfurt zwischen Weibersbrunn und Hößbach, also vor der Einhausung staut es weit zurück. Ebenfalls wegen der Baustelle, da ist der linke Fahrstreifen gesperrt. Dann noch die B469 in Richtung Seligenstadt zwischen Großwaldstadt und Niedernberg. Ein kaputtes Auto auf der rechten Spur. Dann wird geblitzt B26 zwischen Stockstadt und Aschaffenburg, Höhe Schönbusch in der 70er-Zone und in Seligenstadt-Jahnstraße an der TGS-Halle in Richtung Hainburg. Da sind 50.
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18: Schönen Donnerstag.

Matt Simons hier im Wohlfühlradio Primavera für euch. Und da habe ich jetzt eine gute Nachricht, pünktlich zum Ferienende in Hessen. Die Schüler müssen dann nächste Woche nicht so lange an der Bushaltestelle warten, kommen vielleicht dann noch nach Hause, bevor das Essen kalt ist. Denn im Main-Kinzig-Kreis fahren ab Montag mehr Busse rund um Hanau und Langenselbold. In Linsengericht kommen zusätzliche Verbindungen dazu und Richtung Schlüchtern werden die Anschlüsse an die Züge nach Fulda verbessert. Also für den Schülerverkehr setzt der Kreis auch größere

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0: Das ist Mark Anthony hier im Wohlfühlradio Primavera. Und heute ist doch mal wieder ein richtig schöner Tag für Kino. Ja, ich meine natürlich Open-Air-Kino. Stabiles Sommerwetter, angenehme Temperaturen, auch nicht zu heiß. Auch dann am Abend, wenn es dunkel wird, da könntet ihr schon fast einen Pulli drüber ziehen. Ne? Und dann hört ihr ganz viele Michael Jackson Songs bei den Campus Filmnächten. Es läuft nämlich der Film Michael heute Abend. Das Ganze auf dem Gelände der Technischen Hochschule Aschaffenburg. Laura Timmisch, die Kinoexpertin vom Casino Kino, die hat den Streifen natürlich schon gesehen. Was erwartet uns?
1: Ein musikalischer Film natürlich, aber auch eine Story, die sein Leben einfach nochmal ganz gut zeigt und beschreibt, wie es gewesen ist, in der Familie sowie auf der Bühne. Lasst euch von der Musik in einen tollen Abend entführen mit dem Film Michael.
0: Heute, wenn es dunkel wird, dann ab 21.30 Uhr der Michael Jackson Film, die Verfilmung seiner Biografie bei den Campus Filmnächten in Aschaffenburg. Auf der Webseite campus-filmnächte.de könnt ihr euch die Tickets holen und dann einen schönen Open-Air-Kinoabend erleben.

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14: Heute Temperaturen zwischen 26 und 29 Grad und dazu geht ein erfrischender Wind. Sind ein paar kompaktere Wolken auch mit dabei, ansonsten scheint die Sonne, bleibt auf jeden Fall trocken. Nachts dann 10 bis 14 Grad, da können wir mal wieder schön durchlüften. Es ist 16 Uhr.
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15: Ich bin Stefan Schütz. Verkehrsminister Bilger will kurzfristig das Lkw-Fahrverbot an Sonn- und Feiertagen aufheben. Außerdem soll mehr Ware auf die Schiene verlegt werden. Die Regierung reagiert damit auf die niedrigen Wasserpegel in großen Flüssen wie Rhein, Donau oder Main. Dort kann weniger transportiert werden. Die Logistikbranche ist skeptisch und weist auf Zehntausende fehlende Lkw-Fahrer hin und auf Ruhezeiten, die eingehalten werden müssten. Die Zahl der Drohnensichtungen an deutschen Flughäfen ist im ersten Halbjahr gestiegen. Insgesamt wurden an den 15 internationalen Verkehrsflughäfen 166 der Flugobjekte gemeldet. Zuletzt passierte das am Mittwoch in Halle-Leipzig. Die dort mit Sprengstoff bestückte Drohne hätte möglicherweise bei einer Detonation schweren Schaden anrichten können, denn sie landete neben einer Frachtmaschine, die laut Medienberichten Munition geladen hatte. Unter anderem die Hausärzte gehen die Bundesregierung beim Thema Hitzeschutz scharf an. Verbandschefin Buhlinger-Göpfert sagt, passiert sei praktisch nichts. Kaum wird's im Herbst kühler, verschwindet das Thema von der Tagesordnung. Allein in einer Woche im Juni gab es den Angaben nach fast 10.000 Hitzetote. Besonders Pflegeheime müssten ihre Bewohner besser schützen können, so die Forderung. Sie stehen seit Jahren für umweltschädlichen Tourismus, Kreuzfahrten. Im Umweltranking des Naturschutzbundes NABU schneiden die norwegischen Reedereien Havila und Hurtig Routen erneut am besten ab, erreichten aber nicht einmal die Hälfte der möglichen Punkte. Zoe Tasovali berichtet.
16: Die Umweltschützer haben unter anderem geprüft, ob die Schiffe ohne Schweröl fahren, Landstrom im Hafen nutzen und ihre Abgase reinigen. Gleichzeitig boomt die Branche weiter. Weltweit waren im vergangenen Jahr so viele Menschen auf einer Kreuzfahrt wie noch nie. Deutschland gilt nach den USA als der zweitwichtigste Kreuzfahrtmarkt weltweit.
15: Happy End für mutige Frauen. Ihre Heimat haben sie hinter sich lassen müssen. Nun haben sie eine neue gefunden. Zwei iranische Fußballerinnen haben in Australien Asyl bekommen und sind jetzt eingebürgert worden. Sie hatten beim Asiencup die iranische Nationalhymne nicht mitgesungen. Danach beschimpften Staatsmedien sie als Verräterinnen.
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14: Auf der A3 braucht ihr länger, vor allem in Richtung Würzburg. Aktuell zwischen dem Offenbacher Kreuz und Hanau 5 Kilometer stockender Verkehr. Und dann Stau und stockender Verkehr auch ab Aschaffenburg West bis zum Tunneleingang, also bis Aschaffenburg Ost in etwa. Und auch in der Gegenrichtung Stauzis wegen der Baustelle. Auf der A3 Richtung Frankfurt zwischen Weibersbrunn und Hößbach. Da sind ja jeweils die linken Fahrstreifen gesperrt. Dann noch die B469 Richtung Seligenstadt. Ein defektes Auto zwischen Großwallstadt und Niedernberg, da auf der rechten Spur. Dann wird geblitzt auf der B26 von Stockstadt nach Aschaffenburg rein, Höhe Schönbusch in der 70er-Zone und in Seligenstadt in der Jahnstraße an der TGS-Halle in Richtung Hainburg. Ihr könnt euch gerne bei uns melden, falls ihr noch einen Hinweis habt. Allerdings momentan nicht per Telefon, weil anscheinend steht irgendjemand auf der Leitung. Also ihr könnt uns gerade im Studio nicht telefonisch erreichen, aber natürlich immer per WhatsApp. Einfach eine Nachricht schicken an die 060 21 388 399. Kommt gut an.
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14: Schönen Nachmittag euch.

0: Hier ist Primavera mit Summer Nights und für die Summer Days haben wir hier die Ferien-Highlights für euch. Wenn ihr da noch am Planen seid jetzt in den Sommerferien, was ihr mit den Kids noch unternehmen möchtet, damit die da eine gute Zeit haben. Wir haben da ein tolles Ausflugsziel für euch, den Erlebnispark Steinau. Da könnt ihr bei uns täglich die Tickets gewinnen. 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
1: So, ich sitze jetzt hier in dem Riesenschwan und ich fahre gerade quer durch den ganzen Erlebnispark. Ich war schon auf der Rodelbahn, ich bin Schiffschaukel gefahren, alles Mögliche. Aber hier gibt es auch Kinderspielplätze, Grillhütten. Also man kann eigentlich so viel erleben. Und man kann sich sogar mit einem Boot ins Wasser ziehen lassen. Da wird man auch richtig schön nass bei so gutem Wetter.
0: Ey, das klingt doch gut, ne? Also Action, Entspannung und Erfrischung, alles inklusive im Erlebnispark Steinau. Geschäftsführer Theo Michael Zwermann betreibt den Freizeitpark schon viele, viele Jahre.
2: Ja gut, wir haben es übernommen in 1993, haben es dann umgebaut, weg von dem eigentlichen Tierpark und umgestaltet für Familien mit Kindern. Ja, und da haben wir natürlich Herzblut reingesteckt, ist klar. Und ist irgendwie so mein Baby.
0: Ist ein richtig toller Park, gerade auch für die jüngeren Kids, denen vielleicht die ganz großen Freizeitparks noch etwas zu wild sind. Dann erstmal im Erlebnispark Steinau schon mal so dieses Freizeitpark-Feeling entdecken. Also tolles Ausflugsziel für Familien. 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

0: Adiemus hier bei Radio Primavera. Wir haben Sommermusik zum Relaxen für euch. Heute an einem Tag, an dem uns die ganz große Hitze mal erspart bleibt. Ist ja auch mal ganz angenehm. Es ist ja weiterhin sehr, sehr trocken und die Waldbrandgefahr ist hoch. Deshalb ist die Feuerwehr gefühlt im Dauereinsatz. Welche Einsätze es jetzt alles gab, das hört ihr gleich in unseren Nachrichten um halb. Außerdem schauen wir auch gleich schon mal auf den Veranstaltungskalender. Es gibt nämlich was in Hanau für alle, die gerne ein Gläschen Wein genießen in geselliger Runde. Geht auch schon heute los. Gleich hört ihr mehr um 16:30 in den Primavera-Nachrichten.
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24: Sehr sonnig gerade in Miltenberg und Amorbach. Dichtere Wolken haben wir über Rottgau und Linsengericht und in Alzenau ein Mix aus Sonne und Wolken, dazu etwas Wind bei bis 28 Grad. Heute Nacht gehen die Temperaturen runter auf 12 Grad. Ja, mal wieder richtig erfrischend, da können wir Schlaf nachholen. Und morgen dann auch nicht so heiß, 26 Grad in der Spitze, wird sehr sonnig morgen und auch am Wochenende, da steigen die Temperaturen wieder über die 30 drüber. Und damit 16:30.
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25: Ich bin Marlene Dietschalt, guten Tag. Bereits ein einzelner Funke kann derzeit einen Brand auslösen. Aufgrund der anhaltend hohen Temperaturen und der geringen Niederschlagsmengen ist die Wald- und Flächenbrandgefahr im Primavera-Land weiterhin erhöht. Deshalb gelten aktuell mehrere Feuerverbote, um das Brandrisiko zu reduzieren. Wolke Kilb mit dem Überblick.
26: In Aschaffenburg gilt seit Anfang August wieder eine Allgemeinverfügung, also ein verbindliches Feuerverbot. Außerhalb bebauter Bereiche sind Lagerfeuer sowie Holz- und Kohlegrills tabu, auch auf den städtischen Grillplätzen. Auf den Friedhöfen sollen außerdem selbst Grablichter entfernt werden. In Mespelbrunn, Dambach und Heimbuchenthal gelten vergleichbare Verbote bereits seit Mai bis auf Widerruf. Verstöße können dort 250 Euro kosten. Besonders weitreichend ist die Regel in Offenbach. Bis einschließlich Sonntag sind in Parks, Grünanlagen, Wäldern und auf Grillplätzen auch Gasgrills, Kerzen, Fackeln und Rauchen verboten. In Hanau sind Grillen und Lagerfeuer in öffentlichen Anlagen und am Mainufer grundsätzlich nicht erlaubt. Entscheidend ist also immer, was die eigene Kommune vorgibt.
25: Brand am Morgen in einem Wohnhaus in Maintal. Zwei Menschen sind dabei verletzt worden. Das hat die Polizei jetzt mitgeteilt. Das Feuer brach offenbar in einer Steckdosenleiste aus und griff auf einen Schrank über. Eine Bewohnerin erlitt eine Rauchvergiftung, ein weiterer Bewohner wurde leicht verletzt. Die Kriminalpolizei prüft jetzt, ob ein technischer Defekt den Brand ausgelöst hat. Im Primavera-Land wird auch heute schon gesungen, geschunkelt und bis in den Abend getanzt. So zum Beispiel beim Auftakt des Hanauer Weinfests. Tim Obert mit einem Überblick.
27: Dort startet heute das viertägige Weinfest. Fränkische Winzer schenken unter den alten Bäumen des Schlossgartens aus und nach der Eröffnung steigt eine Schlagerparty. In Großheubach lebt ein alter Brauch wieder auf. Beim Wirtshaus Singen im Goldenen Adler bekommen die Gäste Liederbücher mit fränkischen, heiteren und melancholischen Liedern und werden von Musikern begleitet. Im Hof der alten Schule in Großwallstadt trifft man sich zum Dämmershoppen. Hier ist das Motto weg, wascht und woi. In Babenhausen wird Techno gefeiert. Beim Festival District 64 heißt es 3 Tage Party, 20 DJs im Käfig und das alles in einem Zirkuszelt. Wer es ein wenig entspannter angehen lassen will, kann bei den Campus-Filmnächten in Aschaffenburg vorbeischauen. Dort läuft am Abend auf dem TH-Gelände der Film Michael. Weitere Veranstaltungen gibt's auf primavera24.de.
25: Und alle Nachrichten aus der Welt gibt's wieder zur vollen Stunde.
24: Danke dir, Marlene.
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24: Mit der A3 Richtung Frankfurt zwischen Weibersbrunn und Hößbach Stau und stockender Verkehr wegen der Baustelle. Da ist der linke Fahrstreifen gesperrt. Dann schauen wir in die Gegenrichtung Richtung Würzburg auf der A3. Erstmal stockend zwischen dem Offenbacher Kreuz und Hanau. Und dann auch wegen der Baustelle zwischen Aschaffenburg West und Aschaffenburg Ost. Auch da ist der linke Fahrstreifen gesperrt. Da wünsche ich euch viel Geduld, vor allem auf der B8, wenn ihr das Ganze umfahren wollt. Da wird es jetzt auch ziemlich voll. Dann wird geblitzt B26. Aktuell von Stockstadt Richtung Aschaffenburg, Höhe Schönbusch in der 70er-Zone und Seligenstadt-Jahnstraße an der TGS-Halle, da in Richtung Hainburg. Falls ihr was mitbekommt, schickt uns gerne eine WhatsApp ins Studio. Aktuell ist unsere Telefonanlage noch offline, deswegen WhatsAppen an die 06021-388-399.
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24: Schönen Nachmittag.

0: You are not alone. Ja, mit Primavera seid ihr nicht alleine, auch wenn vielleicht gerade viele im Urlaub sind und ihr hier in der Region die Stellung haltet. Ihr könnt es euch auch bei uns richtig schön machen. Wir haben auch heute wieder angenehmes Schwimmbadwetter. Ist ja auch nicht zu heiß, da geht man auch nicht kaputt auf der Liegewiese, ne? Bei 27, 28 Grad. Die Wassertemperatur auch sehr angenehm, 25, 26 Grad. Und dazu noch eine Portion Schwimmbadpommes, dann ist der Tag gerettet, ja. Es geht aber momentan nicht überall, weil wir haben auch Schwimmbäder im Primavera-Land, die gerade zu sind. Also da werden sich dann einige schon wundern, wenn sie dann vor verschlossenen Gittern stehen und sich fragen:
1: Was ist denn hier los?
0: Ja, Vivian Marx aus der Primavera-Nachrichtenredaktion. Was ist denn los in manchen Schwimmbädern?
2: Ja, ganz aktuell ist das Familienbad in Wächtersbach nur zu bestimmten Zeiten geöffnet. Dort ist die zentrale Steuereinheit ausgefallen und ohne die kann die Wasserqualität nicht dauerhaft sichergestellt werden. Deswegen kann das Freibad nicht normal öffnen. Eine Fachfirma soll den Defekt jetzt schnell beheben. Auch in Heusenstamm kann gerade niemand schwimmen, weil sich Fliesen im Becken gelöst

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Hier ist euer Wohlfühlradio mit der unverkennbaren Stimme von Udo Lindenberg. Wir begleiten euch hier mit entspannter Musik und mit allen Infos, die ihr braucht, um gut in Richtung Feierabend zu kommen. Eine aktuelle Verkehrsmeldung kommt von Primavera-Hörer Achim in Aschaffenburg. Da staut es auf dem Nordring von der Hanauer Straße kommend in Richtung Gladbacher Überführung. Der Grund, ein Pannenfahrzeug vor dem Dämmersteg. Also da dauert es länger. Und wir haben auch noch einen neuen Blitzer bekommen von der Tanja auf der B469 in Richtung Seligenstadt. Höhe der Abfahrt Stockstadt wird in der 80er-Zone geblitzt, da also nicht zu schnell fahren. Alle Staus und alle Blitzer gibt's dann gleich wieder hier für euch bei Primavera.

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16: Bis 28 Grad sind einige dichtere Wolken auch mal unterwegs. Die Sonne scheint und es ist trocken und es ist auch ein bisschen windig. In der Nacht, da könnt ihr die Fenster schön aufreißen. Temperaturen gehen runter auf 12 Grad und morgen dann auch nicht ganz so heiß, aber sehr sonnig wieder bei 26 Grad. Und dann am Wochenende steigen die Temperaturen wieder bis auf 33 Grad. Auch da Sonne nonstop. Und damit ist es genau 17 Uhr.
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18: Ich bin Stefan Schütz. Mit zusätzlicher Ware auf der Schiene und einer Lkw-Fahrerlaubnis an Sonntagen reagiert die Regierung auf die niedrigen Flusspegel. Das kündigte Verkehrsminister Bilger an. Thomas Brockt berichtet.
19: Die Lage am Rhein wird immer schwieriger. In Köln etwa wird am Abend ein Pegelstand von 66 Zentimetern erwartet. So wenig Wasser gab es dort noch nie. Experten befürchten dramatische Auswirkungen für viele Unternehmen entlang des Flusses. Etwa für BASF, das 40% seiner Produkte über die Wasserstraße transportiert.
18: Mit einem Tritt hat ein Flughafenmitarbeiter in Leipzig-Halle die am Mittwoch aufgetauchte Drohne zu Boden geholt. Das meldet die deutsche Presseagentur. Er hatte das mit Sprengstoff beladene Flugobjekt gegen 23 Uhr bemerkt, heißt es. Auf dem Vorfeld stand eine ukrainische Transportmaschine ohne Munition an Bord, so das Bundesinnenministerium. In München ist heute das Urteil gegen den Attentäter gefallen, der im Februar 2025 in eine Verdi-Demo fuhr. Eine Mutter und ihr 2 Jahre altes Kind starben, 45 Menschen wurden verletzt. Für die Tat bekam der 25 Jahre alte Mann aus Afghanistan eine lebenslange Haftstrafe. Die Anklage sah ein islamistisches Motiv für die Tat. Eine Freilassung nach 15 Jahren ist so gut wie ausgeschlossen. Der Einzelhändler Woolworth ruft bundesweit 4 Produkte aus seinem Spielzeugsortiment zurück. Bei Stretchy-Spielzeugen könnte es zu einer Verunreinigung mit Asbest gekommen sein, teilen Verbraucherschützer mit. Einzelheiten gibt es auf der Seite lebensmittelwarnung.de. Berichte von Asbestfunden gab es zuerst in Australien und Neuseeland. Auch dort ging es um Sand aus China. Asbest ist krebserregend. Jan Diomande wechselt von RB Leipzig zum spanischen Topclub Real Madrid. Beide Vereine bestätigten den Transfer des 19 Jahre alten Nationalspielers der Elfenbeinküste, der dem Fußballbundesligisten eine Ablösesumme von mindestens 125 Millionen Euro einbringen soll.
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16: Auf der A3 Richtung Würzburg zwischen dem Offenbacher Kreuz und Hanau immer wieder stockender Verkehr. Dann A3 Richtung Würzburg zwischen Aschaffenburg West und Ost. Stau und stockender Verkehr wegen der Baustelle. Linker Fahrstreifen gesperrt. In der Gegenrichtung ebenfalls Stau zwischen Weibersbrunn und Hößbach vor der Einhausung. Natürlich auch wegen der Baustelle. Der linke Fahrstreifen ist da gesperrt. Dann haben wir noch eine Meldung aus Aschaffenburg. Da staut es auf dem Nordring von der Hanauer Straße kommend Richtung Gladbacher Überführung wegen eines Pannenfahrzeugs vor dem Dämmersteg. Da dauert es auch ein bisschen länger. Dann haben wir die Blitzer für euch. B469 Richtung Seligenstadt bei der Abfahrt Stockstadt in der 80er-Zone. Dann auf der B26 zwischen Stockstadt und Aschaffenburg beim Schönbusch in der 70er und Seligenstadt-Jahnstraße an der TGS-Halle in Richtung Hainburg. Falls ihr noch was melden könnt, dann bitte nicht anrufen. Da kommt ihr nämlich bei uns nicht durch momentan, weil es irgendwie Probleme gibt mit der Telefonanlage. Ihr könnt uns einfach eine WhatsApp schicken an 06021 388 399. Eine Brieftaube losschicken geht natürlich auch.
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16: Schön, dass ihr mit dabei seid. Lasst euch bitte gut gehen an diesem späten Nachmittag. Und jetzt bringen wir die Urlaubsstimmung zu allen, die vielleicht keinen Urlaub haben. Hier mit einem der schönsten Sommersongs. Der geht einfach total ins Ohr und auch in die Hände und Füße. Ne? Hier ist der Lambada. Lambada.

0: Ja, der Countdown läuft. Wir werden jetzt gerade noch die letzten Buden aufgebaut und Kabel verlegt, denn morgen kommt richtig viel Leben rein in die Alzenauer Altstadt. Altstadt, hier ist Radio Primavera und wir freuen uns, euch wieder zu begrüßen beim Stadtfest. Ja, los geht's dann morgen wieder mit dem großen Festumzug um 18.30 Uhr. Danach, eine Stunde später, ist dann der Festbieranstich. Und dann gibt's bis Montag Live-Musik auf dem Marktplatz. Es gibt wieder einen Vergnügungspark an der Burg, jede Menge Programme für die ganze Familie. Natürlich auch wieder das beliebte Entenrennen am Sonntag mit dabei. Und die Alzenauer, die freuen sich schon richtig.
1: Weil Alzenau einfach die Metropole schlechthin ist.
2: Ja, weil das neben dem Weihnachtsmarkt das größte Event ist in Alzenau. Und das muss man ausnutzen, ist ganz klar.
3: Weil hier der Teufel los ist.
4: Das gehört dazu, wenn man aus dem Gebiet hier ist.
5: Kommt alle her.
0: Ja, vielleicht kommt ihr auch vorbei und feiert mit. Wir von Radio Primavera sind auf jeden Fall vor Ort von Freitag bis Montag auf dem Stadtfest in Alzenau. Und es ist ja auch nicht das einzige Stadtfest in diesem Monat, denn am letzten Augustwochenende, da wird dann in Aschaffenburg weiter gefeiert. Jetzt hier Soul Sister für euren Start in den Feierabend.

Damit locken wir die Sonne zum Start in den Feierabend noch etwas raus, hier mit Sunrise bei Radio Primavera. Gleich hört ihr bei uns wieder alles Wichtige aus der Region. Es gibt wohl bald mehr Platz für junge Familien in Heimbuchental und mehr Busse und Bahnen für Pendler im Main-Kinzig-Kreis. Und mehr Infos zu diesen Themen und noch mehr Nachrichten dann gleich um 5:30 für euch von meiner Kollegin Marlene Dietscheid hier bei Primavera. Dann sind wir wieder auf dem neuesten Stand.

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13: Ja, und da knallt die Sonne gerade auf den Groß-Ostheimer Marktplatz. Ebenfalls ein blau-weißer Himmel über Linsengericht und Rottgau. Und auch Mainbullau scheint die Sonne bei Temperaturen maximal 28 Grad. Ein bisschen Wind ist dabei, da fühlt es sich dann vielleicht ein bisschen frischer an. Heute Nacht dann auch angenehm zum Schlafen und Durchlüften. Temperaturen zwischen 14 und 10 Grad mal wieder. Da kommt dann der ganze Hitzestau aus der Wohnung raus. Und morgen dann auch nicht so heiß, 26 Grad, viel Sonne. Am Samstag dann wieder über 30 Grad. Und damit ist es 5:30.
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14: Ich bin Marlene Dietscheid, guten Abend. Mehr Platz für junge Familien. In Heimbuchenthal soll ein kleines neues Wohngebiet entstehen. Am Ende des Kapellenwegs sind 10 Bauplätze geplant. Am Abend könnte der Gemeinderat dafür endgültig den Weg freimachen. Wolke Kilt mit den Einzelheiten.
15: Die Grundstücke sollen zwischen 400 und 1200 Quadratmeter groß werden. Die Gemeinde reagiert damit auf mehrere Anfragen junger Familien. Zwar gibt es in Heimbuchenthal noch unbebaute Grundstücke, sie sind aber in privater Hand und stehen laut Verwaltung nicht für Bauwillige zur Verfügung. Am Abend beschäftigt sich der Gemeinderat zunächst mit den Einwänden von Bürgern und Behörden. Danach soll der Bebauungsplan beschlossen werden. Der legt unter anderem fest, wo Häuser, Straßen und Grundflächen entstehen dürfen. Wann die Grundstücke vergeben werden können, ist noch offen.
14: Für Pendler im hessischen Teil des Primavera-Landes gibt es jetzt gleich doppelt gute Nachrichten. Ab Montag sollen die Züge auf der Strecke Hanau-Friedberg wieder rollen. Nachdem ein Güterzug entgleist war, musste die Strecke für fast einen Monat gesperrt werden. Mit dem Ende der Sommerferien sind im Main-Kinzig-Kreis auch mehr Busse unterwegs. Damit werden Lücken im Fahrplan gefüllt und zur Hauptverkehrszeit wird ebenfalls aufgestockt. Teilweise wurden die Pläne auch leicht angepasst, dass Züge besser erreicht werden können. Brand am Morgen in einem Wohnhaus in Maintal. Zwei Menschen sind dabei verletzt worden. Das hat die Polizei jetzt mitgeteilt. Das Feuer brach offenbar in einer Steckdosenleiste aus und griff auf einen Schrank über. Eine Bewohnerin erlitt eine Rauchvergiftung, ein weiterer Bewohner wurde leicht verletzt. Die Kriminalpolizei prüft jetzt, ob ein technischer Defekt den Brand ausgelöst hat. Und alle Nachrichten aus der Welt gibt's wieder zur vollen Stunde.
13: Danke dir, Marlene.
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13: Wir schauen auf die Straßen, jetzt um kurz nach 5:30 auf der A3 Richtung Würzburg zwischen dem Offenbacher Kreuz und Hanau immer wieder stockender Verkehr und dann weiter Richtung Würzburg zwischen Aschaffenburg West und Aschaffenburg Ost Stau und stockender Verkehr wegen der Baustelle, der linke Fahrstreifen gesperrt, staut sich da auf etwa 8 Kilometern und ebenfalls 8 Kilometer Stau in der anderen Richtung, Richtung Frankfurt auf der A3 zwischen Weibersbrunn und Hössbach vor der Baustelle. Auch da ist der linke Fahrstreifen Stau. Und damit müssen wir dann auch in den nächsten Wochen noch rechnen, solange die Baustelle eben bestehen bleibt. Da werden die Nerven ganz schön strapaziert. Wir haben noch die Blitzer für euch. B469 Richtung Seligenstadt, Höhe der Abfahrt Stockstadt in der 80er-Zone. Dann auf der B26 von Stockstadt nach Aschaffenburg rein, Höhe Schönbusch da in der 70er. Und Seligenstadt-Jahnstraße an der TGS-Halle in Richtung Hainburg. Kommt gut an.
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13: Schönen Nachmittag euch.

0: Das ist Kim Wilde, mal wesentlich weniger wild hier im Wohlfühlradio Primavera. Damit haben wir es 20 vor 6. Wenn ihr schon mal am späten Abend oder nachts allein auf einen Zug gewartet habt, dann erkennt ihr dieses Gefühl, dieses mulmige Gefühl in der Magengegend. Ja, so richtig wohl fühlt man sich ja nicht an vielen Bahnhöfen. Vor allem, wenn dann da auch irgendwelche Gestalten unterwegs sind, die Alkohol trinken. Und damit es da weniger Stress und vor allem weniger Gewalttaten gibt, führt die Deutsche Bahn ein bundesweites Alkoholverbot ein an den Bahnhöfen. Und wir haben uns mit der Bahnsprecherin Anja Bröker unterhalten. Das Ziel natürlich ganz klar, die Sicherheit zu erhöhen.
1: Weniger Alkohol bedeutet auch weniger Konflikte, weniger Müll und aber auch ein besseres Sicherheitsgefühl für unsere Reisenden und für unsere eigenen Mitarbeitenden.
0: Und wie kommt das Alkoholverbot an? Welche Erfahrungen habt ihr bisher gemacht?
1: Unsere Erfahrungen an bereits alkoholfreien Bahnhöfen zeigen, dass die Mehrheit sich an klare Regeln hält. Wer es nicht tut, der muss mit einem Platzverweis oder im Wiederholungsfall mit einem Hausverbot rechnen.
0: Ganz verboten ist Alkohol aber dann doch nicht. In den Restaurants und Bars innerhalb der Bahnhöfe darf natürlich weiterhin auch Alkohol konsumiert werden. Bis Mitte Oktober soll das Verbot dann an allen Bahnhöfen in Deutschland gelten, also auch hier im Primavera-Land. Darauf müssen sich alle Bahnpendler einstellen. Also das Feierabendbierchen dann erst zu Hause genießen oder eben in den Restaurants und Kneipen innerhalb der Bahnhöfe. 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Euch jetzt einen schönen Feierabend.

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0: Das ist eure Sommerferien-Playlist hier bei Radio Primavera mit Madonna. Und wir schauen jetzt mal in die Urlaubsregionen.
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0: Sehr heiß ist es auf jeden Fall in Sizilien. 35 Grad, strahlender Sonnenschein. Da könnt ihr einfach die ganze Zeit im Meer schwimmen, ja. Und dann am Abend vielleicht durch die kleinen Gassen von Taormina bummeln. Und der Blick auf den Ätna, auf den aktiven Vulkan, der ist natürlich auch richtig besonders. Oder wie wär's mal mit einer Reise nach Kolumbien? In Cartagena, da ist es mit 31 Grad auch tropisch warm. Dazu gibt's jede Menge Sonnenschein. Also ab ins karibische Meer. Und einen schönen Urlaub.
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Arbeitstag geschafft. 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
24: Da haben wir so 27, 28 Grad. Bei einem leichten Wind ist es meistens schön sonnig mittlerweile. Die Wolkendecke hat sich ausgedünnt. In der Nacht kühlt es dann auch mal wieder schön ab. Ja, da wünschen wir schon mal gute Nacht bei 12 Grad. Und morgen dann bis 26 Grad. Viel Sonne. Ab Samstag haben wir dann wieder über 30 bis 34 Grad gibt's am Wochenende. Und damit ist es 18 Uhr.
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25: Ich bin Stefan Schütz.
0: Verkehrsminister Bilger will kurzfristig das Lkw-Fahrverbot an Sonn- und Feiertagen aufheben. Außerdem soll mehr Ware auf die Schiene verlegt werden. Die Regierung reagiert damit auf die niedrigen Wasserpegel in großen Flüssen wie Rhein, Donau, Elbe oder Main. Hier kann aktuell weniger transportiert werden. Die Logistikbranche ist skeptisch und weist auf Zehntausende fehlende Lkw-Fahrer hin und auf Ruhezeiten, die eingehalten werden müssten. Nach einer Ausbildung übernommen zu werden, ist längst nicht garantiert. Bundesweit ist laut Umfrage die Übernahmequote im vergangenen Jahr auf 75% gesunken, ein Minus von 4%. Die besten Übernahmechancen gab es in den Bereichen Bergbau, Energie- und Wasserversorgung, in der Abfallbehandlung, im Finanz- und Versicherungswesen und in der öffentlichen Verwaltung. Die Zahl der Drohnensichtungen an deutschen Flughäfen ist im ersten Halbjahr gestiegen. Insgesamt wurden an den 15 internationalen Verkehrsflughäfen 166 der Flugobjekte gemeldet. Zuletzt passierte das am Mittwoch in Halle-Leipzig. Dort war eine mit Sprengstoff bestückte Drohne aufgefallen. Ihr Ziel war wohl eine ukrainische Frachtmaschine. Inzwischen heißt es, es hätte sich darin keine Munition befunden. Sie stehen seit Jahren für umweltschädlichen Tourismus, Kreuzfahrten. Im Umweltranking des Naturschutzbundes NABU schneiden die norwegischen Reedereien Havila und Hurtigruten erneut am besten ab, erreichen aber nicht einmal die Hälfte der möglichen Punkte. Zoe Tasovali berichtet.
1: Die Umweltschützer haben unter anderem geprüft, ob die Schiffe ohne Schweröl fahren, Landstrom im Hafen nutzen und ihre Abgase reinigen. Gleichzeitig boomt die Branche weiter. Weltweit waren im vergangenen Jahr so viele Menschen auf einer Kreuzfahrt wie noch nie. Deutschland gilt nach den USA als der zweitwichtigste Kreuzfahrtmarkt weltweit.
0: Popstar Shakira und Sänger Burna Boy haben mit ihrem WM-Song Die Die den offiziellen Sommerhit des Jahres gelandet. Das hat das Marktforschungsunternehmen GfK Entertainment mitgeteilt. Der Song steht seit 5 Wochen an der Spitze der deutschen Charts und ist hierzulande fast 60 Millionen Mal gestreamt worden.
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3: Da staut es immer noch in beiden Richtungen vor der Einhausung Goldbach-Hörsbach. Einmal A3 Richtung Frankfurt, zwischen Weibersbrunn und Hörsbach, stau und stockend. Und in der anderen Richtung, Richtung Würzburg, zwischen Aschaffenburg-West und Aschaffenburg-Ost jeweils. Der linke Fahrstreifen ist gesperrt. Außerdem noch stockender Verkehr auf der A3 Richtung Würzburg, zwischen dem Offenbacher Kreuz und Hanau dauert es ein bisschen länger. Dann die Blitzer, B469 Richtung Seligenstadt bei der Abfahrt Stockstadt in der 80er-Zone, dann B26 zwischen Stockstadt und Aschaffenburg beim Schönbusch, das sind 70, und Seligenstadt-Jahnstraße an der TGS-Halle in Richtung Hainburg. Kommt gut an!
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3: Einen schönen Feierabend euch!

0: Mit Johnny Nash machen wir diesen Sommerabend noch schöner auf der Terrasse oder auf dem Balkon. 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Der Vize-Freitag ist jetzt schon fast rum. Da können wir jetzt auch schon mal ein wenig das Wochenende planen. Ab morgen ist in Alzenau wieder Stadtfest. Die Buden und die große Bühne stehen schon auf dem Marktplatz, ist schon alles aufgebaut. Es gibt aber noch mehr Veranstaltungen. Überall im Primavera-Land wird wieder gefeiert am Wochenende. Kollege Tim Obert.
1: Neben dem Alzenauer Stadtfest startet morgen auch das Koms-Festival im Nilkheimer Park. Und das ist in diesem Jahr etwas ganz Besonderes. Das Festival feiert sein 50-jähriges Jubiläum. Passend dazu gibt's das ganze Wochenende ein buntes Programm mit Musik, einer Feuertanzshow und auch für die Kleinen ist was dabei. Die können basteln und sich austoben. Das Ganze wird übrigens komplett ehrenamtlich organisiert und auf die Beine gestellt. Aber nicht nur in Aschaffenburg wird gefeiert. In Großostheim und Hanau stehen die Weinfeste an, in Elsenfeld gibt's ein Straßenfest und in Darmstadt-Dieburg wird beim Techno-Festival gefeiert. Und auch die Feuerwehren und Vereine laden ein. In Heinstadt gibt's das Sommerfest der Freiwilligen Feuerwehr und in Rottgau steigt das Bierfest.
0: Danke dir, Tim. Alle Tipps zum Nachlesen und viele weitere gibt's auf primavera24.de. Da wünschen wir euch viel Spaß beim Ausgehen auf den vielen Sommerfesten und Events hier in unserer Wohlfühlregion. Hier ist jetzt Dua Lipa für euch bei Radio Primavera.

Hier eine aktuelle Verkehrsmeldung für euch von der B8 zwischen Aschaffenburg und Kleinostheim, Höhe der A3 Auffahrt. Das sind Personen auf der Fahrbahn. In beiden Richtungen bitte aufpassen. 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Rechtzeitig vor der nächsten Hitzeperiode sagen wir euch gleich, bei welchen Schwimmbädern ihr vor verschlossener Tür steht. Es gibt nämlich einige technische Schwierigkeiten und das in mehreren Freibädern. Alle Infos dann gleich in den Nachrichten. Um 6:30 bringt euch Kollegin Marlene Dietscheid wieder auf den neuesten Stand.

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19: Mittlerweile sind weniger Wolken am Himmel im ganzen Primavera-Land. Ein sonniger Feierabend und auch nicht zu heiß bei bis 27 Grad. Und die Nacht dann auch wunderbar, um ein bisschen Schlaf nachzuholen. Die Temperaturen gehen nämlich runter bis auf 12 Grad. Morgen dann auch nicht zu heiß, 26 Grad. Wird sehr sonnig morgen, also perfektes Alzenauer Stadtfestwetter. Und dann am Wochenende auch sehr sonnig, dann wieder etwas heißer bei maximal 33. Es ist kurz nach 6:30.
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6: Ich bin Marlene Dietscheid, guten Abend. Mehr Platz für junge Familien. In Heimbuchenthal soll ein neues kleines Wohngebiet entstehen. Am Ende des Kapellenwegs sind 10 Bauplätze geplant. Am Abend könnte der Gemeinderat dafür endgültig den Weg freimachen. Wolke kehrt mit den Einzelheiten.
20: Die Grundstücke sollen zwischen 400 und 1200 Quadratmeter groß werden. Die Gemeinde reagiert damit auf mehrere Anfragen junger Familien. Zwar gibt es in Heimbuchenthal noch unbebaute Grundstücke, sie sind aber in privater Hand und stehen laut Verwaltung nicht für Bauwillige zur Verfügung. Am Abend beschäftigt sich der Gemeinderat zunächst mit den Einwänden von Bürgern und Behörden. Danach soll der Bebauungsplan beschlossen werden. Der legt unter anderem fest, wo Häuser, Straßen und Grundflächen entstehen dürfen. Wann die Grundstücke vergeben werden können, ist noch offen.
6: Schwimmbad zu und das mitten in den Sommerferien. Das Familienbad in Wächtersbach ist wegen einer ausgefallenen Steuereinheit vorerst nur zu bestimmten Zeiten geöffnet. Auch das Bad in Heusenstamm bleibt mindestens eine Woche dicht, weil sich Fliesen im Becken gelöst haben und Verletzungsgefahr besteht. Der Schultheiß war ja in Offenbachs wegen Blaualgen gesperrt. Im Großostheimer Freibad können die Umkleiden wegen Schäden am Dach und Decke nicht genutzt werden. Sanierungsbedarf gibt es außerdem in Bürgstadt, Klingenberg und im Wörthahallenbad. Brand am Morgen in einem Wohnhaus in Maintal. Zwei Menschen sind dabei verletzt worden. Das hat die Polizei jetzt mitgeteilt. Das Feuer brach an einer Steckdosenleiste aus und griff auf einen Schrank über. Eine Bewohnerin erlitt eine Rauchvergiftung, ein weiterer Bewohner wurde leicht verletzt. Die Kriminalpolizei prüft jetzt, ob ein technischer Defekt den Brand ausgelöst hat. Und alle Nachrichten aus der Welt gibt's wieder zur vollen Stunde.
17: Danke dir, Marlene. 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
19: Vorsichtig fahren, eine Gefahrenmeldung von der B8 zwischen Kleinostheim und Meinerschaff in beiden Richtungen. Personen sind da auf der Fahrbahn. Dann staut es weiterhin auf 8 Kilometern auf der A3 Richtung Frankfurt zwischen Weibersbrunn und Hößbach vor der Einhausung wegen der Baustelle und A3 Richtung Würzburg, da zwischen Aschaffenburg-West und Aschaffenburg-Ost der Stau vor der Baustelle, auch da auf etwa 8 Kilometern Stau und stockend. Und dann haben wir die Blitzer für euch auf der B26 von Stockstadt nach Aschaffenburg rein beim Schönbusch in der 70er-Zone, B469 Richtung Seligenstadt bei der Abfahrt Stockstadt in der 80er-Zone und Seligenstadt-Jahnstraße. Der Blitzer hat die Seite gewechselt. Jetzt wird geblitzt, wenn ihr von Heinstadt kommt, von Hainburg-Heinstadt. Ihr könnt euch gerne melden, falls noch was fehlt, per WhatsApp. Telefon ist immer noch tot hier im Studio. Schickt eine Nachricht an die 060 21 388 399. Und dann können wir alle anderen Autofahrer updaten. Kommt gut an.
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Wir haben für euch die Straßen im Blick auf der A3 Richtung Würzburg. Bitte aufpassen zwischen Obertshausen und Hanau. Ein Unfall, eine ungesicherte Unfallstelle da auf dem Verzögerungsstreifen. Außerdem noch die A66 Richtung Frankfurt zwischen Bad Obwächtersbach und Gelnhausen Ost. Da haben wir ein defektes Fahrzeug auf der Standspur. Außerdem Fahrzeugteile auf dem linken Fahrstreifen. Kommt bitte gut und sicher an euer Ziel. Jetzt hier mit Katy Perry bei Primavera.

0: Da bringen wir euch das West Coast Feeling ins Primavera-Land hier mit California Girls. Das ist euer Feierabend und da kommt ihr heute wahrscheinlich mal nicht komplett verschwitzt zu Hause an auf dem Balkon. Das ist doch sehr angenehm, nicht gleich unter die Dusche hüpfen zu müssen. Also gönnt euch jetzt einfach euer Lieblingskaltgetränk. Und dazu gibt's jetzt eine Ladung gute Nachrichten für euch. Wir haben mal wieder alles Schlechte rausgefiltert. Kollegin Maxi Germann jetzt mit den positiven Nachrichten des Tages.
1: Los geht's mit einer guten Nachricht aus dem Artenschutz. Die Zahl der Berggorillas in Zentral- und Ostafrika ist in den vergangenen Jahren gestiegen. Die bedrohten Menschenaffen profitieren vor allem von intensiven Schutzprogrammen. Fachleute sprechen deshalb auch von einer der größten Erfolgsgeschichten im Naturschutz. Auch aus Schottland gibt es positive Nachrichten für den Tierschutz. Dort fand jedes Jahr eine Vogeljagd namens Guggerhand statt, in der junge Bassstöpsel gefangen und getötet wurden. In diesem Jahr erhält die Jagd keine Genehmigung. Zum Schluss noch eine gute Nachricht aus der Schweiz. In immer mehr Gemeinden werden günstige oder sogar kostenlose Sportangebote geschaffen. Egal ob Tanzen, Yoga oder Laufen. Die Kurse sollen mehr Menschen den Zugang zu Bewegung ermöglichen und so Sport für alle zugänglicher machen.
0: Danke dir, Maxi. Ja, Bewegung ist wichtig. Und jetzt, wo es nicht mehr so heiß ist, da macht Bewegung auch definitiv wieder mehr Spaß. In diesem Sinne wünsche ich euch einen schönen Abend. Egal, ob ihr da noch aktiv oder eher passiv seid. Wir sind da gerne mit dabei jetzt mit Spirits im Wohlfühlradio.

Primavera hier mit Billy Ocean und mit einer aktuellen Meldung aus der Stauzentrale von der A45, A66 Richtung Aschaffenburg. Aktuell eine Vollsperrung. Es hat einen Unfall gegeben zwischen der Überleitung Langen-Selbolder Dreieck und dem Hanauer Kreuz. Da ist die Autobahn gesperrt nach einem Unfall. Da also am besten weiträumig ausweichen.

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13: Immer noch 27 Grad, warm, ein bisschen Wind dabei. Ansonsten scheint die Sonne bei ein paar lockeren Wolken. Heute Nacht gehen die Temperaturen runter bis auf 12 Grad. Also endlich ist mal wieder an Schlaf zu denken. Ja, da wünsche ich euch eine erholsame Nacht, bevor es dann wieder heißer wird. Morgen auf jeden Fall noch recht angenehm, tagsüber 26 Grad, sehr sonnig. Und am Wochenende dann wieder bis 33 Grad in der Spitze. Auch da viel Sonne bei ab und zu mal kompakteren Wolkenfeldern. Und damit ist es 19 Uhr.
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14: Ich bin Fabian Schaffer. Die Zahl der Drohnensichtungen an deutschen Flughäfen ist im ersten Halbjahr gestiegen. Insgesamt wurden an den 15 internationalen Verkehrsflughäfen 166 der Flugobjekte gemeldet. Zuletzt passierte das am Mittwoch in Halle-Leipzig. Die dort mit Sprengstoff bestückte Drohne landete neben einer Frachtmaschine, in der wiederum befand sich, entgegen vorheriger Berichte, keine Munition, hieß es aus dem Bundesinnenministerium. Verkehrsminister Bilger will kurzfristig das Lkw-Fahrverbot an Sonn- und Feiertagen aufheben. Außerdem soll mehr Ware auf die Schiene verlegt werden. Die Regierung reagiert damit auf die niedrigen Wasserpegel in großen Flüssen wie Rhein, Donau, Elbe oder Main. Hier kann aktuell weniger transportiert werden. Die Logistikbranche ist skeptisch, unter anderem wegen fehlender Lkw-Fahrer. Wie umweltfreundlich sind Kreuzfahrten wirklich? Im neuen Umweltranking des Naturschutzbundes NABU schneiden zwei norwegische Reedereien zwar erneut am besten ab, selbst die erreichen aber nicht einmal die Hälfte der möglichen Punkte. Zoe Tassovali berichtet.
15: Wer eine Kreuzfahrt bucht, muss beim Klimaschutz weiter deutliche Abstriche machen. Der NABU sagt, auch die besten Anbieter sind noch weit von einer wirklich umweltfreundlichen Reise entfernt. Die Umweltschützer haben unter anderem geprüft, ob die Schiffe ohne Schweröl fahren, Landstrom im Hafen nutzen und ihre Abgase reinigen. Weltweit waren im vergangenen Jahr so viele Menschen auf einer Kreuzfahrt wie noch nie.
14: Der Transfer von Jan Diomande ist perfekt. RB Leipzig hat den 19-jährigen Fußballnationalspieler der Elfenbeinküste für mindestens 125 Millionen Euro an Real Madrid verkauft. Rekordtransfer für Leipzig und einer der teuersten der Bundesliga-Geschichte. Diomande erhält bei den Madrilenen einen Vertrag bis 2033.
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13: Jetzt haben wir es kurz nach sieben und da gibt es einige Staus, Unfälle und sogar eine Vollsperrung auf der A45 A66 in Richtung Aschaffenburg. Aktuell eine Vollsperrung nach einem Unfall zwischen Langenselbolder Dreieck und dem Hanauer Kreuz. Da müsst ihr weiträumig ausweichen. Außerdem auf der A66 Richtung Frankfurt aufpassen. Zwischen Bad Oblechtersbach und Gelnhausen Ost immer noch Fahrzeugteile da auf der linken Spur und ein defektes Fahrzeug. Auf der A3 Richtung Würzburg zwischen Oberzhausen und Hanau eine ungesicherte Unfallstelle auf dem Verzögerungsstreifen. Dann weiter Richtung Würzburg auf der A3 zwischen Aschaffenburg West und Aschaffenburg Ost. Der Baustellenstau, da ist ja der linke Fahrstreifen gesperrt. Das fängt kurz vor der Einhausung an. Und auch in der anderen Richtung gibt's da Stau zwischen Weibersbrunn und Hörsbach. Eine lange Autoschlange wegen der Baustelle. Da ist auch der linke Fahrstreifen gesperrt. Und dann haben wir noch die A3 zwischen Marktheidenfeld und Wertheim-Lengfurt. In beiden Richtungen brennt es. Da gibt's Sichtbehinderungen durch Rauch. Und Blitzer haben wir auch noch für euch. B469 Richtung Seligenstadt bei der Abfahrt Stockstadt in der 80er-Zone. Auf der B26 zwischen Stockstadt und Aschaffenburg Höhe Schönbusch in der 70er und Seligenstadt Jahnstraße, wenn ihr von Hainburg-Heinstadt kommt. Euch, wo es geht, eine gute Fahrt und einen schönen Abend.
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12: Ich bin Marlene Dietscheid. Mehr Platz für junge Familien. In Heimbuchenthal soll ein kleines neues Wohngebiet entstehen. Am Ende des Kapellenwegs sind 10 Bauplätze geplant. Am Abend könnte der Gemeinderat dafür endgültig den Weg freimachen. Wolke kippt mit den Einzelheiten.
13: Die Grundstücke sollen zwischen 400 und 1200 Quadratmeter groß werden. Die Gemeinde reagiert damit auf mehrere Anfragen junger Familien. Zwar gibt es in Heimbuchenthal noch unbebaute Grundstücke, sie sind aber in privater Hand und stehen laut Verwaltung nicht für Bauwillige zur Verfügung. Am Abend beschäftigt sich der Gemeinderat zunächst mit den Einwänden von Bürgern und Behörden. Danach soll der Bebauungsplan beschlossen werden. Der legt unter anderem fest, wo Häuser, Straßen und Grundflächen entstehen dürfen. Wann die Grundstücke vergeben werden können, ist noch offen.
12: Schwimmbad zu und das mitten in den Sommerferien. Das Familienbad in Wächtersbach ist wegen einer ausgefallenen Steuereinheit vorerst nur zu bestimmten Zeiten geöffnet. Auch das Bad in Heusenstamm bleibt mindestens eine Woche dicht, weil sich Fliesen im Becken gelöst haben und Verletzungsgefahr besteht. Der Schultheiß war ja in Offenbach ist wegen Blaualgen gesperrt. Im Großostheimer Freibad können die Umkleiden wegen Schäden an Dach und Decke nicht genutzt werden. Sanierungsbedarf gibt es außerdem in Bürgstadt, Klingenberg und im Wörthhallenbad. Heute Nacht ist in Seligenstadt ein Einbruch in das Jugendzentrum im Nachbarschaftshaus gescheitert. Das gab die Stadt jetzt in einer Pressemitteilung bekannt. Der Täter hatte wohl versucht, mit einem Stein und einem Einkaufswagen die Glastür zu zertrümmern. Einbrechen konnte er zwar nicht, allerdings ist der Eingangsbereich des Jugendzentrums jetzt stark beschädigt. Jetzt hofft Seligenstadt auf Hinweise zur Tat. Und alle Nachrichten aus der Welt gibt's wieder zur vollen Stunde.
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13: Ich bin Fabian Schaffer. Nach dem Fund einer Sprengstoffdrohne am Flughafen Leipzig-Halle hat die Bundesanwaltschaft die Ermittlungen übernommen. Es bestehe der Verdacht des versuchten Herbeiführens einer Sprengstoffexplosion und des gefährlichen Eingriffs in den Luftverkehr, hieß es. Berichte, wonach eine ukrainische Maschine nahe der Drohne mit Munition beladen gewesen sei, wurden mittlerweile zurückgewiesen, unter anderem intern durch das Bundesinnenministerium. Bundesverkehrsminister Bilger will der Wirtschaft beim Niedrigwasser unter anderem auf dem Rhein helfen. Nach einem Spitzentreffen mit Wirtschaftsvertretern hat er angekündigt, mit den Ländern über Ausnahmen vom Lkw-Sonntagsfahrverbot zu sprechen und Schwertransporte schneller zu genehmigen.
14: Klar ist, wir können das Wetter nicht beeinflussen, aber wir können dafür sorgen, dass unsere Wirtschaft besser durch diese schwierigen Wochen kommt. Deshalb werden wir jetzt dort nachsteuern, wo es notwendig ist.
13: Außerdem soll die Autobahngesellschaft vermeidbare Baustellen auch vermeiden und DB Cargo mehr Güter auf die Schiene bringen. Nach dem tödlichen Autoanschlag auf eine Gewerkschaftsdemonstration in München ist ein 25-Jähriger zu einer lebenslangen Haftstrafe verurteilt worden. Das Oberlandesgericht München stellte zudem die besondere Schwere der Schuld fest. Der aus Afghanistan stammende Mann war im vergangenen Jahr in die Demo gefahren. Eine Frau und ihre kleine Tochter starben. Zahlreiche Menschen wurden teils lebensgefährlich verletzt. Das Mittelmeer heizt sich immer weiter auf. An einer Messboje vor Mallorca ist mit 33,02 Grad die höchste je in spanischen Gewässern gemessene Wassertemperatur registriert worden, teilte der spanische Wetterdienst mit. Im westlichen Mittelmeer liegen die Temperaturen derzeit 4 Grad über dem langjährigen Durchschnitt. Forscher sehen den menschengemachten Klimawandel als Haupttreiber.
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15: Ich bin Fabian Schaffer. Die Bundesanwaltschaft übernimmt die Ermittlungen zum Drohnenvorfall am Flughafen Leipzig-Halle. Dort war eine Drohne mit Sprengstoff entdeckt worden. Eine Frachtmaschine ist mutmaßlich mit einer weiteren Drohne kollidiert. Bundesinnenminister Dobrindt spricht von einem hochprofessionellen hybriden Anschlagsszenario. Auch fremde Mächte schließt er als Drahtzieher nicht aus. Bundesverkehrsminister Bilger hat wegen des Niedrigwassers auf mehreren Wasserstraßen wie dem Rhein mehrere kurzfristige Maßnahmen angekündigt. Sie sollen der Wirtschaft helfen, Lieferketten aufrechtzuerhalten.
16: Wenn Transporte kurzfristig auf die Straße verlagert werden müssen, werden wir mit den Ländern darüber sprechen, dass wir Ausnahmen vom Sonn- und Feiertagsfahrverbot für besonders betroffene Güter vornehmen. Ich habe bereits mit mehreren Länderverkehrsministern darüber gesprochen und große Bereitschaft dazu erkennen können.
15: Auch sollen mehr Güter auf der Schiene transportiert werden, hieß es. Unter anderem die Hausärzte gehen die Bundesregierung beim Thema Hitzeschutz scharf an. Verbandschefin Buhlinger-Göpfert sagt, passiert sei praktisch nichts. Kaum wird's im Herbst kühler, verschwindet das Thema von der Tagesordnung. Allein in einer Woche im Juni gab es den Angaben nach fast 10.000 Hitzetote. Besonders Pflegeheime müssten ihre Bewohner besser schützen können, so die Forderung. Kreuzfahrtschiffe sind weiter oft umwelt- und klimaschädlich. Daran hat sich nach Einschätzung des NABU in den vergangenen Jahren wenig geändert. Zwar werde mehr in Landstromanschlüsse investiert und die Energieeffizienz verbessert. Entscheidend sei aber, dass noch immer 2/3 der Reedereien Schweröl als Treibstoff nutzen. Dadurch gäbe es einen extrem hohen Ausstoß an Schadstoffen und Treibhausgasen.
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12: Ich bin Yves Simon. Der Drohnenvorfall am Flughafen Leipzig-Halle beschäftigt jetzt die obersten Ermittler in Deutschland. Die Bundesanwaltschaft hat den Fall übernommen und sie spricht von einem Angriff mit besonderer Bedeutung für die Sicherheit des Landes. Soy Tasovali berichtet.
13: Die Ermittler gehen inzwischen davon aus, dass die Täter die Explosion auf dem Flughafengelände ganz gezielt auslösen wollten. An der Drohne befanden sich laut der Bundesanwaltschaft professioneller Sprengstoff und ein Zünder. Außerdem soll eine Frachtmaschine beim Durchstarten mit einer zweiten Drohne zusammengestoßen sein. Auch dazu wird gerade ermittelt.
12: Der neue Bundesverkehrsminister Bilger will kurzfristig das Lkw-Fahrverbot an Sonn- und Feiertagen aufheben. Außerdem soll auch mehr Ware auf die Schiene verlegt werden. Die Regierung reagiert damit auf die niedrigen Wasserpegel in großen Flüssen, wie zum Beispiel im Rhein, in der Donau, an der Elbe oder auch im Main. Hier kann momentan weniger transportiert werden als üblich. Die Logistikbranche ist skeptisch, unter anderem wegen fehlender Lkw-Fahrer, und auf den Schienen ist ja sowieso schon ein ordentlicher Engpass. Das Mittelmeer heizt sich immer weiter auf. An einer Messboje vor Mallorca ist jetzt mit 33,02 Grad die höchste je in spanischen Gewässern gemessene Wassertemperatur registriert worden. Das hat der spanische Wetterdienst heute bekannt gegeben. Im westlichen Mittelmeer liegen die Temperaturen momentan 4 Grad über dem langjährigen Durchschnitt. Forscher sehen den menschengemachten Klimawandel als Haupttreiber. Der Fußballer Jan Diomande wechselt von RB Leipzig zum spanischen Topclub Real Madrid. Beide Vereine haben den Transfer des 19 Jahre alten Nationalspielers der Elfenbeinküste bestätigt. RB Leipzig bekommt dafür eine Ablösesumme von mindestens 125 Millionen Euro.
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14: Ich bin Yves Simon. Nach dem tödlichen Autoanschlag auf eine Gewerkschaftsdemonstration in München muss der Täter lebenslang ins Gefängnis. Das Oberlandesgericht hat außerdem die besondere Schwere der Schuld festgestellt. Dominik Schweiger berichtet für uns.
15: Unter anderem wegen zweifachen Mordes und versuchten Mordes in 23 Fällen ist der 25-Jährige verurteilt worden. Das Gericht ist sich sicher, der Täter wollte Menschen töten und hat dafür die Situation der Demo ausgenutzt, weil die Menschen dort mit einer solchen Tat nicht rechnen. Als Motiv wird Wut über die Lage in islamischen Ländern genannt. Außerdem habe sich der Mann als guter Moslem beweisen wollen.
14: Nach dem Fund einer Sprengstoffdrohne am Leipziger Flughafen hat die Bundesanwaltschaft jetzt die Ermittlungen übernommen. Der Fall hat eine besondere Bedeutung, heißt es von der Behörde in Karlsruhe. Sie geht davon aus, dass es der Plan war, mit der Drohne Sprengstoffexplosionen am Flughafen herbeizuführen bei laufendem Betrieb. Sie ermittelt wegen des gefährlichen Eingriffs in den Luftverkehr. In Thüringen ist ein 33-Jähriger aus der Ukraine als mutmaßlicher Agent festgenommen worden. Er soll das Betriebsgelände eines bayerischen Rüstungsunternehmens ausspioniert und die Aufnahmen dann an einen ausländischen Geheimdienst weitergegeben haben. Nach Angaben der Ermittler in Bayern sitzt der Mann inzwischen aber in Untersuchungshaft. Spanien ist sauer auf FIFA-Boss Infantino. Der hat einem Bericht der Times zufolge Marokko das Finale der Fußball-Weltmeisterschaft 2030 versprochen. Die FIFA hat das zwar umgehend dementiert, trotzdem traut Spanien der FIFA offenbar nicht wirklich. Sportministerin Tolon verweist darauf, dass Spanien ja jetzt amtierender Weltmeister ist bei den Männern und auch schon länger bei den Frauen. Marokko hat sich der Bewerbung für die WM 2030 auch erst nach Spanien und Portugal angeschlossen.
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1: Ich bin Yves Simon. Wegen des historischen Niedrigwassers am Rhein will Bundesverkehrsminister Bilger die Fahrrinnen in allen wichtigen Flüssen vertiefen. Dazu hat er jetzt gesagt:
2: Jeder Zentimeter mehr Fahrrinnentiefe bedeutet am Ende mehr Ladung auf dem Schiff. Mehr Ladung auf dem Schiff bedeutet weniger zusätzliche LKWs auf unseren Straßen und es bedeutet vor allem stabile Lieferketten für unsere Wirtschaft. Wir setzen unser Förderprogramm zur nachhaltigen Modernisierung von Binnenschiffen fort, um diese an die Niedrigwasserbedingungen anzupassen.
1: Tiefere Fahrrinnen müssen allerdings erst gebaut werden. Deswegen denkt Bilger übergangsweise darüber nach, das LKW-Fahrverbot an Sonn- und Feiertagen aufzuheben. Dann könnten mehr Güter auf der Straße transportiert werden. Die Sprengstoffdrohne am Flughafen Leipzig-Halle hat jetzt Deutschlands oberste Strafverfolger auf den Plan gerufen. Die Bundesanwaltschaft, die übernimmt den Fall jetzt. Der Verdacht: ein versuchter Sprengstoffanschlag und ein gefährlicher Eingriff in den Luftverkehr. Eine Frachtmaschine soll ja außerdem mit einer zweiten Drohne zusammengestoßen sein. Innenminister Dobrindt spricht von einem hybriden Anschlag und er schließt andere Mächte als Drahtzieher nicht aus. Die Bundesregierung steckt auch weiterhin im Stimmungstief. Laut ARD Deutschlandtrend sind 85% der Menschen im Land mit der Arbeit der schwarz-roten Koalition unzufrieden. Fast genauso schlecht schneidet Bundeskanzler Merz persönlich ab. Von der letzten Kabinettsumbildung erwartet eine Mehrheit der Deutschen von 57% keine Verbesserung. Jaden Eickermann hat bei der Schwimmeuropameisterschaft in Paris Silber für Deutschland im Turmspringen geholt. Bronze geht auch an Deutschland, an Ole Rösler. Schon vorher hatten die Synchronspringerinnen Lea Henschel und Jette Müller Bronze geholt.
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1: Ich bin Yves Simon. Im Streit um höhere Gebühren für den Regionalverkehr bei der Bahn machen die Bundesländer jetzt Druck. Nach einem Treffen der Verkehrsminister drohen sie dem Bund mit einer Klage. Sie fordern, dass der Bund die gestiegenen Kosten vollständig übernimmt. Ansonsten könnten Verbindungen im Regionalverkehr wegfallen oder die Ticketpreise steigen. Für uns berichtet Zoltar Sovali.
2: Für jeden Regionalzug, der über die Schienen fährt, fällt eine Art Maut an. Und genau die ist nach einem Urteil des Europäischen Gerichtshofs deutlich gestiegen. Allein in diesem Jahr kommen auf die Länder dadurch Mehrkosten von mehreren 100 Millionen Euro zu. Die Länder sagen, diese Rechnung darf nicht bei ihnen hängen bleiben.
1: Die Hitze und Trockenheit in Europa sorgt gerade für große Probleme. In Ungarn und Rumänien ist sogar der Strom knapp geworden. Beide Länder sind stark von Atomkraft abhängig und AKW müssen durch Wasser gekühlt werden, dort durch Flusswasser. In Ungarn werden jetzt Wahrzeichen in Budapest nachts nicht mehr beleuchtet, um Energie zu sparen. Das betrifft berühmte Bauwerke wie zum Beispiel das Parlament, die Buda-Burg oder auch die Kettenbrücke über die Donau. In Rumänien sind 4 Lastkähne mit Steinen beladen versenkt worden, um den Pegel am AKW künstlich zu erhöhen. Immer wieder sind an der internationalen Raumstation ISS Wartungsarbeiten nötig. Dabei haben jetzt 2 Astronauten die ISS bei einem Außeneinsatz auch für neue Solarpanels fit gemacht. NASA-Astronautin Jessica Meir und ihr Kollege Anil Menon waren dafür fast 7 Stunden draußen im All unterwegs. Für Menon war es der 1. Spacewalk und für Meir schon der insgesamt 6. FIFA-Präsident Gianni Infantino sitzt trotz heftiger Kritik aus Europa weiter fest im Sattel, zumindest in Afrika. Das Exekutivkomitee des afrikanischen Verbands CAF stellt sich einstimmig hinter die Erklärung Infantinos und FIFA-Generalsekretär Grafström. Das hat die CAF bei X geschrieben. In dieser Erklärung hatte die komplette Führungsriege der FIFA letzte Nacht ihre Unterstützung für Infantino betont.
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1: Ich bin Yves Simon. Wer hat die Drohne auf das Gelände des Leipziger Flughafens geschickt? Bisher gibt es noch keine gesicherten Erkenntnisse. Auf jeden Fall aber hat jetzt die Bundesanwaltschaft die Ermittlungen in der Sache übernommen. Es besteht der Verdacht eines versuchten Sprengstoffanschlags. Die sichergestellte Drohne war mit einem Sprengsatz bestückt, der entschärft werden konnte. Der sächsische Innenminister Schuster weist Berichte zurück, wonach eine ukrainische Frachtmaschine, in deren Nähe die Drohne abgefangen wurde, am Flughafen mit Munition beladen gewesen sein soll. US-Präsident Trump hat wieder einen neuen Versuch gestartet, das Geburtsrecht für bestimmte Gruppen in den USA einzuschränken. Er hat jetzt ein Dekret unterschrieben. Es soll dafür sorgen, dass Babys von Müttern, die nur für die Geburt einreisen, nicht mehr automatisch US-Staatsbürger werden. Beim letzten Versuch, das Gesetz zu ändern, war Trump allerdings vor dem obersten Gericht, dem Supreme Court, gescheitert. Im Persischen Golf droht eine Umweltkatastrophe. Vor der Küste des Oman ist offensichtlich ein Öltanker havariert. Satellitenbilder zeigen, wie immer mehr Öl ins Meer läuft. Der 270 Meter lange Frachter soll zur russischen Schattenflotte gehören. Der Ölteppich treibt direkt auf den Oman zu. Schon wieder ist der Lotto-Jackpot von 6 aus 49 nicht geknackt worden. Damit bleibt es dabei. Es sind 50 Millionen Euro im Pott. Die Maximalsumme ist das. Seit 38 Ziehungen hat niemand die 6 richtigen Gewinnzahlen plus die Superzahl getroffen. Eine so lange Jackpot-Phase hat es seit dem Start der Lotterie 1955 noch nie gegeben.
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